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9: Mit Moritz Einzel. Der neue Bundesverkehrsminister Steffen Bilger ist zuversichtlich, den Zustand von Straßen, Brücken und Schienen mit den neuen Infrastrukturmilliarden verbessern zu können. Im ZDF hat der CDU-Politiker aber davor gewarnt, zu glauben, dass das jetzt sehr schnell und ohne Unannehmlichkeiten geht.
10: Ich kann keine Wunder versprechen, weil Infrastruktur schon auch Zeit braucht. Aber natürlich muss es jetzt auch mit den Möglichkeiten haben, die wir durch die Infrastrukturmilliarden haben, schnell und spürbar besser werden. Aber es wird seine Zeit brauchen. Gerade wenn wir jetzt viel in die Infrastruktur investieren, dann bedeutet das auch Baustellen. Das bedeutet Behinderung, das bedeutet im Bahnbereich dann auch leicht Verspätungen.
9: Bilger hatte gestern Patrick Schnieder als Verkehrsminister abgelöst. Schwere Waldbrände halten Südeuropa weiterhin in Atem. Jetzt brennt es auch noch in Griechenland. Auf der Urlaubsinsel Kreta sind Flammen außer Kontrolle geraten. Deswegen ist ein Ferienort evakuiert worden. Medienberichten zufolge sind rund 6000 Menschen betroffen. Stürmischer Wind treibt die Feuerfront voran. Der Deutsche Städtetag hat Bund und Länder aufgefordert, Klimaanpassungsmaßnahmen der Kommunen deutlich stärker finanziell zu fördern als bislang. Dem Redaktionsnetzwerk Deutschland sagt der Hauptgeschäftsführer Schuchart, Klimaanpassung sei kein nice to have, sondern existenziell für unsere Zukunft. Unterm Strich rede man da über Milliardensummen, das könnten die Städte nicht alleine stemmen. Jetzt plant auch BMW einen größeren Stellenabbau. Der Autobauer will bis Ende 2027 weltweit rund 8000 Jobs streichen. Ein großer Teil davon dürfte nach Ansicht von Experten Stellen in Deutschland betreffen. Der Abbau soll vor allem über natürliche Fluktuation und ein freiwilliges Abfindungsprogramm laufen. Die Investorenpläne von FIFA-Präsident Infantino sind auf scharfen Gegenwind gestoßen. Die UEFA läuft Sturm dagegen, was Unterstützung findet beim Sportvorstand des FC Bayern München, Max Eberl.
11: Ich bin kein Freund von Boykott, ich bin immer eigentlich ein Freund von Dialog. Aber wenn es so weit kommt, dann wäre ich tatsächlich auch dafür, dass wir als Europa dann auch eine starke Stirn bieten und sagen, nee, da machen wir nicht mit, das ist nicht unser Sport, das ist nicht das, was wir wollen und dann eben auch dagegen vorgehen würden.
9: Infantino will Vermarktungsanteile an der Fußball-WM an Investoren verkaufen.
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5: Mit Moritz Einzel. Die krisengebeutelte Deutsche Bahn hat offenbar im ersten Halbjahr Gewinn gemacht, zum ersten Mal seit 7 Jahren. Der bundeseigene Konzern hat laut Medienberichten für das Kerngeschäft im Zeitraum von Januar bis Juni ein Plus im dreistelligen Millionenbereich verbucht. 960 Millionen Fahrgäste bedeuteten demnach 17 Millionen mehr als im Vorjahr. Der neue Bundesverkehrsminister Steffen Bilger ist derweil optimistisch, dass er den Zustand von Straßen, Brücken und Schienen mit den neuen Infrastrukturmilliarden verbessern kann. Im ZDF sagte der CDU-Politiker:
6: Wir brauchen einen pragmatischen, realistischen Blick auf die Verkehrspolitik. Und jetzt gibt es eben einen großen Unterschied, nämlich dass wir so viel Infrastrukturmittel zur Verfügung haben, 170 Milliarden Euro für diese 4 Jahre Legislaturperiode. Die gilt es umzusetzen. Das ist schon eine große Veränderung, weil jetzt wirklich auch das Geld zur Verfügung steht für den Ausbau unserer Infrastruktur.
5: Er könne aber keine Wunder vollbringen, sagte Bilger. Er hatte gestern das Verkehrsministeramt von Patrick Schnieder übernommen. Weiterhin halten die schweren Waldbrände im Süden und Westen Europas die Einsatzkräfte in Atem. In Frankreich brachen neue Brände aus, teilweise an Stellen, wo es schon mal gebrannt hat. An der Grenze zwischen Spanien und Portugal wütet ein neues schweres Feuer. Und auch in Griechenland brennt es. Auf der Urlaubsinsel Kreta mussten rund 6.000 Urlauber evakuiert werden. Tagelang fuhren Ende Juni in Nürnberg keine Straßenbahnen. Die Hitze hatte die Fugenmasse zwischen Schienen und Asphalt aufgeweicht. Jetzt, wo es wieder so heiß wird, sind die Verkehrsbetriebe besser vorbereitet. Das Straßenbahnnetz soll verschärft kontrolliert werden. Gleise sollen mit Wasser besprüht werden. Der irische Musiker und Oscar-Preisträger Glenn Hansard ist bei einem Motorradunfall ums Leben gekommen. Nach Polizeiangaben starb der 56-Jährige noch am Unfallort. Hansard wurde als Sänger der Band The Frames bekannt und erhielt 2008 für den Song Falling Slowly aus dem Film Once einen Oscar.
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1: Und jetzt ganz frisch die aktuelle von Christo Sarandi. Good Old Days.
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0: Und jetzt die aktuelle von Teddy Swims, Mr. Know-It-All.
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12: 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Guten Morgen, Nathalie.
13: Guten Morgen, ist ja unfassbar. Ja,
12: Tropennacht.
13: Unfassbar war, ja, das ist aber sowas von eine Tropennacht. Ja. Das ist die wärmste Nacht bisher in diesem Jahr.
12: Nur leider ohne die Cocktails und die Schirmchen.
13: Das
12: und,
13: lässt sich ja ändern.
12: Reggae-Music.
13: Ich guck gleich mal. Aktuell messen wir 24 Grad in der Isarvorstadt. 20 bei euch in Anzing im Landkreis Ebersberg. Sonne satt heute tagsüber. Es wird der heißeste Tag. Bis zu 37 Grad sind in der Spitze möglich. Morgen Freitag ähnlich heiß. Samstag dann immer wieder Hitzegewitter möglich. Am Sonntag geht's hochsommerlich weiter.
12: Hier sind sie, die ersten News des neuen Tages.
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15: Mit Moritz Einzel. Guten Morgen. Der neue Bundesverkehrsminister Steffen Bilger ist zuversichtlich, den Zustand von Straßen, Brücken und Schienen mit den neuen Infrastrukturmilliarden verbessern zu können. Im ZDF hat der CDU-Politiker aber davor gewarnt, zu glauben, dass das jetzt sehr schnell und ohne Unannehmlichkeiten geht.
16: Ich kann keine Wunder versprechen, weil Infrastruktur schon auch Zeit braucht. Aber natürlich muss es jetzt auch mit den Möglichkeiten haben, die wir durch die Infrastrukturmilliarden haben, schnell und spürbar besser werden. Aber es wird seine Zeit brauchen. Gerade wenn wir jetzt viel in die Infrastruktur investieren, dann bedeutet das auch Baustellen. Das bedeutet Behinderung, das bedeutet im Bahnbereich dann auch leicht Verspätungen.
15: Bilger hatte gestern Patrick Schnieder als Verkehrsminister abgelöst. Unterdessen hat die krisengebeutelte Bahn Medienberichten zufolge im ersten Halbjahr schwarze Zahlen geschrieben, zum ersten Mal seit 7 Jahren. Der bundeseigene Konzern habe mit seinem Kerngeschäft von Januar bis Juni einen Plus im dreistelligen Millionenbereich gemacht. Als Hauptgrund wird die Entwicklung bei den Kraftstoffpreisen genannt, da sind viele vom Auto auf die Bahn umgestiegen. In mehreren Regionen Frankreichs sind erneut Waldbrände ausgebrochen. Auch in Spanien lodert ein neues schweres Feuer in einem Nationalpark an der Grenze zu Portugal. In Griechenland wütet ein Waldbrand auf Kreta. Dort kamen 2 Feuerwehrleute bei Löscharbeiten ums Leben. Der Deutsche Städtetag hat Bund und Länder aufgefordert, Klimaanpassungsmaßnahmen der Kommunen deutlich stärker finanziell zu fördern als bislang. Dem Redaktionsnetzwerk Deutschland sagt der Hauptgeschäftsführer Schuchardt, Klimaanpassung sei kein nice to have, sondern existenziell für unsere Zukunft. Unterm Strich rede man da über Milliardensummen, das könnten die Städte nicht alleine stemmen. Die Investorenpläne von FIFA-Präsident Infantino sind auf scharfen Gegenwind gestoßen. Die UEFA und der DFB laufen Sturm dagegen. Was Unterstützung findet beim Sportvorstand des FC Bayern München, Max Eberl. Der hat gestern sehr deutliche Worte gefunden.
17: Ich weiß nicht, wer um Herrn Infantino herum ist. Sind ja ein paar Menschen, gute Buddies. Aber es fühlt sich echt beschissen an.
15: Infantino will Vermarktungsanteile an der Fußball-WM an Investoren verkaufen.
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12: Besser ankommen mit dem besten Stau- und Blitzerservice für München. Aktuell habt ihr freie Fahrt.
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12: Für den allerersten Blitzer ruft durch 089 4 mal die 38. Danke und gute Fahrt. 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
12: Guten Morgen.
13: Guten Morgen.
12: Für viele geht's morgen Mittag direkt nach Schulschluss in den Urlaub. Falls ihr noch keinen gebucht habt, kein Problem, ihr habt ja uns.
13: Ja, gleich stellen wir euch den nächsten Urlaubsgeheimtipp vor. Dafür müsst ihr nicht weit fahren und mit uns bekommt ihr ihn sogar for free.
12: Jawohl, die Details gibt's gleich.

0: Schönen guten Morgen.
1: Morgen, hi.
0: 5:10. Einfach mal raus, durchatmen und das Ganze ohne stundenlange Autofahrt.
1: Das Beste ist doch, man muss für echtes Urlaubsgefühl gar nicht bis ans Meer fahren.
0: Ja, und genau deshalb zeigen wir euch diese Woche jeden Morgen die schönsten Kurztrip-Ziele direkt vor unserer Haustür.
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0: Und heute geht's nach Bad Wiessee ins 4-Sterne-Hotel der Terrassenhof direkt am Tegernsee.
1: Erst den Seeblick genießen, dann eine Runde in den Pool oder die Sauna oder einfach mit Blick aufs Wasser auf der Liegewiese entspannen. Und wenn euch nach Action ist, wandern, SUP, segeln, E-Bike oder sogar Yoga auf dem See, da ist wirklich für jeden was dabei. Übrigens auch Tagesgäste sind herzlich willkommen, also perfekt für einen spontanen Ausflug.
0: 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Da gibt es nämlich die Fotos und ihr könnt euch direkt anmelden. Und später, kurz nach 7, machen wir genau diesen Traum-Kurztrip zu eurem. 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

0: cooler neuer Sound von Olivia Rodrigo. Drop Dead, das Beste von heute im Gong 96.3 Hitsommer. Und damit guten Morgen.
1: Guten Morgen.
0: 17 nach 5 haben wir es. Und später um kurz nach 6 gibt es bei uns Besuch von einem Jungen, vor dem wir wirklich den Hut ziehen.
1: Aber wirklich?
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0: Ja, und später, kurz nach 6, erzählt er uns selbst, wie er diesen Moment erlebt hat und warum Wegschauen für ihn keine Option war.
1: Eine Geschichte, die wirklich unter die Haut geht und die zeigt, Mut hat nichts mit dem Alter zu tun.
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0: So, wer von euch hat jetzt um 17:30 Bock auf eine große Ladung Funk zum Start in den Tag?
1: Na, aber hallo, mit dieser Nummer geht's easy raus aus dem Bett, rein in diesen heißen Donnerstag.
0: Ja, hier ist Superstar Bruno Mars, I Just Might, das Beste von heute im Gong 96.3 Hitsommer.

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3: Mit Nathalie, das Gong 96.3 Münchenwetter, kompakt.
14: Wärmste Nacht, wärmster Morgen bisher in diesem Jahr. Aktuell 24 Grad im Westpark, 20 bei euch in Neuching im Landkreis Erding. Sonne satt heute bis zu 37 Grad in der Spitze. Morgen Freitag Sonne, Wolken, ähnlich heiß. Und auch am Wochenende bleibt es hochsommerlich. Samstag Hitzegewitter möglich.
3: Gute Nachrichten von der Deutschen Bahn. Zum ersten Mal seit 7 Jahren wurden schwarze Zahlen geschrieben. Welcher Rekord außerdem aufgestellt wurde? Jetzt.
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15: Mit Moritz Einzel. Die krisengebeutelte Deutsche Bahn hat offenbar im ersten Halbjahr Gewinn gemacht, zum ersten Mal seit 7 Jahren. Der bundeseigene Konzern hat laut Medienberichten für das Kerngeschäft im Zeitraum von Januar bis Juni ein Plus im dreistelligen Millionenbereich verbucht. 960 Millionen Fahrgäste bedeuteten demnach 17 Millionen mehr als im Vorjahr. Weiterhin halten die schweren Waldbrände im Süden und Westen Europas die Einsatzkräfte in Atem. In Frankreich brachen neue Brände aus, teilweise an Stellen, wo es schon mal gebrannt hat. An der Grenze zwischen Spanien und Portugal wütet ein neues schweres Feuer. Und auch in Griechenland brennt es. Auf der Urlaubsinsel Kreta mussten rund 6.000 Urlauber evakuiert werden. Tagelang fuhren Ende Juni in Nürnberg keine Straßenbahnen. Die Hitze hatte die Fugenmasse zwischen Schienen und Asphalt aufgeweicht. Jetzt, wo es wieder so heiß wird, sind die Verkehrsbetriebe besser vorbereitet. Das Straßenbahnnetz soll verschärft kontrolliert werden. Gleise sollen mit Wasser besprüht werden.
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3: Besser ankommen mit dem besten Stau- und Blitzerservice hier auf Gong 96.3. Aktuell habt ihr freie Fahrt.
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3: Mit dabei Leim, die Landsberger Straße stadteinwärts. Für mehr Blitzer 089 4x38 geht auch per WhatsApp.
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3: Schönen guten Morgen.
14: Morgen.
3: Es ist rot, ziemlich klein, hat 4 Räder und ist schneller als so manches Auto auf der Autobahn.
14: Ja, das ist schon Wahnsinn, welcher Weltrekord jetzt in Österreich aufgestellt wurde.
3: Ja, worum es geht und warum davon viele Kids träumen, erzählen wir euch gleich.

0: Guten Morgen.
1: Guten Morgen.
0: Jetzt wird's 6:09. Die wenigsten sind live dabei, aber alle reden drüber. Und die Bilder, die gehen jedes Jahr um die Welt.
2: 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Morgen!
0: Am Abend eins der größten und safe, das bekannteste Metal-Festival gestartet.
1: Yes.
0: Wacken.
1: Dieses Jahr nicht mit Schlamm, das ist eine Sensation, sondern bei bestem Wetter. Rund 85.000 Fans sind wieder in das klitzekleine Dorf gepilgert und haben gestern das Festivalgelände gestürmt. Am Abend dann die ersten Konzerte.
0: Ja, die Bilder vom Ansturm aufs Gelände. Ein bisschen wie am ersten Wiesentag, nur schwarzer, lauter und deutlich weniger Tracht. Dann ist jetzt klar, wer aktuell die wertvollste Fußballerin der Welt ist, nämlich FC Bayern-Stürmerin Clara Bühl.
1: Die Gehälter und Marktwerte im Frauenfußball steigen mittlerweile auch ziemlich an und Clara Bühl steht laut einer neuen Auswertung mit einem Marktwert von 1,65 Millionen Euro weltweit auf Platz 1.
0: Ja, schau mal, links außen beim FC Bayern ist inzwischen ungefähr so wertvoll wie zwei Münchner Tiefgaragenplätze. Krass. So, jetzt so ein Weltrekord, der einfach nur crazy ist. Im Mittelpunkt das schnellste Bobbycar der Welt.
1: Ja, in Österreich hat ein, ich betone, erwachsener Mann mit einem getunten Bobbycar unglaubliche 150 Stundenkilometer erreicht. Damit war er sogar noch schneller als bei seinem alten Rekord mit nur 130 Stundenkilometern.
0: Ich sag's dir, bald sind Bobbycars so cool, dass sie die E-Scooter ersetzen.
1: Ja, voll nicht.

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0: So, das war Loy und Red Eyes hier bei uns auf Gong 96.3. Und wir finden, das solltet ihr unbedingt wissen, damit es in eurem Urlaub keine teuren Überraschungen gibt. Aber erstmal guten Morgen.
1: Guten Morgen, hi.
0: Es ist 5.46 Uhr, die Mike-Field Show hier auf Gong 96.3. Bevor es für viele von euch morgen dann in den Urlaub geht, stellen wir euch kuriose Urlaubsregels vor.
1: Ja, wichtig für alle, die nach Malle fliegen, dass es dort auf offener Straße und auch an einigen Stränden ein Alkoholverbot gibt, das wissen die meisten. Mhm. Aber wusstet ihr, dass in All-Inclusive-Hotels nur noch maximal 6 alkoholische Getränke ausgeschenkt werden dürfen pro Person und Tag?
0: Das ist krass. Das wird einige Male Urlauber hart treffen.
1: Ja, die Regierung will das diesen Sommer auch streng kontrollieren. Aber gut, dann geht man nach den 6 Getränken halt einfach in die nächste Bar.
0: Ja, okay, stimmt. Und falls es für euch nach Griechenland geht, aufpassen, was ihr für Schuhe tragt. An bestimmten Orten sind da nämlich High Heels verboten. Zum Beispiel in Athen auf der Akropolis. Weil die Absätze der Schuhe die historischen Steinböden beschädigen könnten. Bei Verstößen werden Strafen von bis zu 900 Euro fällig. In diesem Sinne, schon mal einen schönen Urlaub.
1: Komm.

0: Time High. 8:06 haben wir es. Guten Morgen.
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0: Morgen endlich Ferienstart bei uns hier in München und der Region. Und für viele geht's dann direkt nach der Schule über den Brenner Richtung Italien. Und da gibt's gute Nachrichten.
1: Mit 1400 Meter unter den Alpen ist beim Brenner Basistunnel der Durchbruch geschafft. Die beiden Hauptröhren zwischen Österreich und Italien sind jetzt miteinander verbunden. Seit 2015 wurde gebohrt. Ab 2032 soll der Tunnel dann die Fahrzeit von München nach Verona auf rund 3,5 Stunden verkürzen.
0: Ja, das ist doch mal eine unterirdische Leistung, auf die man stolz sein kann, oder? Wahnsinn. Tja.

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9: Wahnsinn, das ist der wärmste Morgen bisher in diesem Jahr nach der wärmsten Nacht. 24 Grad aktuell im Hirschgarten, 20 bei euch am Wesslinger See. Sonne satt heute, bis zu 37 Grad in der Spitze. Morgen Freitag Sonne, Wolken ähnlich heiß. Und auch am Wochenende bleibt es hochsommerlich, Samstag Hitzegewitter.
3: Die Stadt muss sparen und braucht Geld. Im Stadtrat wurde jetzt ein vorläufiger Finanzplan beschlossen. Was da drin steht und wie er uns betrifft, gleich.
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10: Um 6 Uhr mit Nicolas Pinkanell. Guten Morgen. Die Hitze treibt viele hier in München in den Englischen Garten oder den Perlacher Forst. Gong 96.3 München-Reporterin Julia Kafka. In diesen Tagen ist aber besondere Vorsicht geboten, denn die Waldbrandgefahr steigt massiv.
11: Richtig, an 25 Messstationen in Bayern wurde für heute die höchstmögliche Warnstufe 5 ausgerufen. Auch hier bei uns in München ist die Gefahr für einen Waldbrand hoch. Hier gilt Warnstufe 4. Damit Brände frühzeitig erkannt werden, finden in ganz Oberbayern im Moment Beobachtungsflüge statt. Für alle gilt grundsätzlich aktuell, jeden Funkenflug zu vermeiden und kein offenes Feuer zu machen.
10: Mehr Kita-Gebühren und eine höhere Hundesteuer. Unter anderem damit will die Stadt sparen. Jetzt sind weitere Maßnahmen ans Licht gekommen. Im Stadtrat wurde die vorläufige Finanzplanung fürs nächste Jahr beschlossen. Darin fehlt etwa der Zuschuss für das Faschingstreiben auf dem Marienplatz. Außerdem ist kein Geld für die sanierungsbedürftigen Altenheime der Münchenstift eingeplant. Zum ersten Mal seit 7 Jahren hat die Bahn Gewinn gemacht. Die Rede ist von einem Überschuss im dreistelligen Millionenbereich im ersten Halbjahr. Zum Vergleich, im Vorjahreszeitraum hatte die Bahn Verluste von über 750 Millionen Euro verzeichnet. Hauptgrund sind die hohen Spritpreise. Vor allem seit April hätte die Nachfrage deutlich zugelegt, heißt es.
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12: Die Zeugnisse gibt es erst morgen, aber bereits ab heute protestieren Schülerinnen und Schüler 24 Stunden vor dem Kultusministerium. Sie kritisieren vor allem den Prüfungsstress und unangekündigte Leistungsnachweise und stellen dem Schulsystem symbolisch ein Zeugnis aus. Aus der Altstadt Matthias Ulrich, Gong 96.3.
10: Immer aktuell informiert. Das waren die Nachrichten um 6 Uhr.
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3: Besser ankommen mit dem besten Stau- und Blitzerservice für München. Obacht auf der A99 West Richtung Lindau zwischen Ludwigsfeld und Dreieck-Allach. Da steht ein kaputter LKW auf der Fahrbahn. Außerdem liegen da Reifenteile.
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3: Unter anderem in Sendling die Implerstraße auswärts und in Oberhaching die Tessinstraße. Danke und gute Fahrt.
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3: Guten Morgen.
9: Morgen.
3: Gleich ist er hier in der Show, der 9-jährige Schwimmbadheld Julian aus Poing.
9: Er hat im entscheidenden Moment richtig reagiert und damit einer Frau das Leben gerettet.
3: Ja, wie er das Ganze erlebt hat und wo er mit 9 Jahren schon weiß, wie man in so einer Situation handelt, hört ihr um 17:15.

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0: Schönen guten Morgen.
1: Morgen.
0: 9:09 haben wir es. Urlaub ganz in der Nähe liegt gerade voll im Trend. Und genau deshalb schicken wir euch diese Woche jeden Morgen zu echten Traumzielen direkt vor unserer Haustür.
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2: Und jetzt die aktuelle von Temper City, Self-Aware.

0: Anleger, Newcomer Sound von Tempest City, Self-Aware. Das Beste von heute im Gong 96.3 Hitsommer und damit guten Morgen.
1: Guten Morgen.
0: 17 nach 6 haben wir es und jetzt ist der Held der Woche persönlich hier in der Mike Thiel Show.
1: Ja, er ist gerade mal 9 Jahre alt und kommt aus Poing im Landkreis Ebersberg.
0: Ja, Julian, du warst mit deinem Papa beim Schwimmen, hast auf einmal gesehen, dass eine Frau regungslos im Wasser liegt. Erzähl mal, wie war denn das genau?
2: Da sind wir geschwommen im großen Becken. Mhm. Da ist die Frau auch geschwommen. Mhm. Und einmal habe ich gemerkt, dass sie gar nicht mehr weg ist. Dann habe ich nach ihr gesucht. Mhm. Dann habe ich gedacht, dass sie taucht. Aber dann ist mir aufgefallen, dass sie gar nicht taucht. Mhm. Dann habe ich erst meinem Papa gesagt. Der hat das erst gar nicht gecheckt. Aber trotzdem bin ich zum Bademeister gerannt, habe ihm Bescheid gesagt und der ist dann ins Wasser gesprungen.
1: Wow. Also wirklich der Hammer.
0: Ja. Julian, da hast du echt super reagiert, alles richtig gemacht und damit der Frau das Leben gerettet. Ganz, ganz großartig.
2: Ich bin auch sehr stolz auf mich.
1: Ja, das kannst du definitiv sein. Wenn du bist 9 Jahre alt und schon Lebensretter. Oder wusstest du, was man in so einer Situation tun muss?
2: Von meinem goldenen Schwimmerzeichen, das ich 2 Wochen davor gemacht habe. Mhm. Davon wusste ich das noch.
0: Ja, das ist mega. Da sieht man mal, wie wichtig solche Kurse sind. Und Julian, ich habe gehört, dein Berufswunsch steht jetzt auch schon fest, ne?
2: Also ich werde vielleicht mal später Rettungsschwimmer.
1: Ja, das ist eine ganz, ganz tolle Idee.
0: Ja, der erste Schritt ist schon mal gemacht, ne?
2: Ja, finde ich auch.
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Um 6:45, gute Laune Sound für euren Start in diesen Donnerstag mit Taylor Swift, Opel Light, das Beste von heute im Gong 96.3 Hitsommer.

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16: Ja, der Wahnsinn. Nach der wärmsten Nacht bisher in diesem Jahr auch der wärmste Morgen. 24 Grad in Heidhausen, 21 bei euch in Germering im Landkreis Fürstenfeldbruck. Heiß wird's heute, 37 Grad in der Spitze, dazu Sonne satt. Morgen Freitag Sonne, Wolken ähnlich heiß und auch am Wochenende bleibt's hochsommerlich. Samstag allerdings Hitzegewitter.
1: Ist euch vielleicht auch schon aufgefallen, über München und die Region sind gerade mehr Flugzeuge unterwegs. Welche wichtige Aufgabe die haben, jetzt.
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18: Um 6:30 mit Nicolas Pinkanell, guten Morgen. Hier über München und der Region fliegen in diesen Tagen noch mehr Flugzeuge als sonst. Sie beobachten, ob sich Waldbrände bilden. Denn die Waldbrandgefahr steigt auf die zweithöchste Stufe 4. Heißt, schon der kleinste Funke, etwa durch eine weggeschnippte Zigarette, kann ein Feuer verursachen. Baustellen sind hier in München aktuell überall. In nächster Zeit soll das auch auf Autobahnen so sein. Das kündigt der neue Verkehrsminister Bilger an. Er will jetzt das Geld aus den Infrastrukturmilliarden schnell investieren. Allerdings bedeutet das eben auch Baustellen und Verspätungen bei der Bahn, so Bilger. Dieses Spiel hat fast schon Kultstatus. Der FC Bayern spielt heute gegen den Amateurclub FC Rottach-Egern am Tegernsee. Trotz Ergebnissen wie 27:0 oder 14:1 ist der Test jedes Jahr ein Highlight des Trainingslagers. Los geht's heute um 18 Uhr. Das Spiel wird kostenlos auf YouTube übertragen.
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18: Einen Tag vor den Schulzeugnissen feiern heute rund 340 Handwerksmeisterinnen und Meister ihren Abschluss. Im Alten Rathaus erhalten sie ihre Meisterbriefe, unter anderem in den Berufen Friseur, Heizungsbau und Zahntechnik. Noch mehr Infos aus München und der Region gibt's um 7 Uhr von unseren München-Reportern.
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1: Besser ankommen mit dem besten Stau- und Blitzerservice hier auf Gong 96.3. Und ganz aktuell die A96 Richtung München ist Höhe Grevelfing gesperrt. Grund ein PKW-Brand. Wir halten euch auf dem Laufenden.
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1: Mit dabei Bogenhausen, die Ismaninger Straße auswärts und auf der A92 Richtung München, Höhe Kreuzneufahren. Danke. Für mehr Blitzer 089 4x die 38 geht auch per WhatsApp.
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1: Guten Morgen.
16: Guten Morgen.
1: Es ist rot, ziemlich klein, hat 4 Räder und ist schneller als so manches Auto auf der Autobahn.
16: Ja, Wahnsinn, welcher Weltrekord jetzt in Österreich aufgestellt wurde.
1: Ja, worum es da geht und warum davon viele Kids träumen, erzählen wir euch gleich.

0: Hallo, guten Morgen.
1: 6:59 haben wir es. Die wenigsten sind live dabei, aber alle reden drüber. Und die Bilder gehen jedes Jahr um die Welt.
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1: Am Abend ist eines der größten und safe das bekannteste Metal-Festival gestartet. Yes. Wacken!
0: Und dieses Jahr nicht mit Schlamm, das ist eine Sensation, sondern bei bestem Wetter. Rund 85.000 Fans sind wieder in das kleine Dorf gepilgert und haben gestern das Festivalgelände gestürmt. Am Abend dann die ersten Konzerte.
1: Ja, die Bilder vom Ansturm aufs Gelände, ein bisschen wie am ersten Wiesentag, nur schwarzer, lauter und mit deutlich weniger Tracht. Dann ist jetzt klar, wer aktuell die wertvollste Fußballerin der Welt ist. Und die kommt hier aus München. FC Bayern-Stürmerin Clara Bühl.
0: Ja, die Gehälter und Marktwerte im Frauenfußball steigen mittlerweile auch ziemlich an. Und Clara Bühl steht laut einer neuen Auswertung mit einem Marktwert von 1,65 Millionen Euro weltweit auf Platz 1.
1: Ja, da schau, es links außen beim FC Bayern ist inzwischen ungefähr so wertvoll wie zwei Münchner Tiefgaragenplätze. Krass. Und jetzt noch ein Weltrekord, der einfach nur crazy ist. Im Mittelpunkt das schnellste Bobbycar der Welt.
0: Ja, in Österreich hat ein, ich betone, erwachsener Mann mit einem getunten Bobbycar unglaubliche 150 Stundenkilometer erreicht. Damit war er noch schneller als bei seinem alten Rekord mit nur 130.
1: Ja, bald sind Bobbycars so cool, dass sie die E-Scooter ersetzen.
0: Ja.

0: Kurzes Update aus der Gong 96.3 Verkehrszentrale. Die A96 ist auf Höhe Grevelfing nach einem Pkw-Brand weiterhin in Richtung München gesperrt. Mittlerweile staut es sich dort 21 Minuten zurück. Wir halten euch natürlich weiter aktuell auf dem Laufenden. Aber jetzt erstmal guten Morgen.
1: Guten Morgen, hey.
0: 6.47 Uhr wird's, die Mike Thiel Show hier an diesem Donnerstag. Heißer München. Heute werden es bis zu 37 Grad.
1: Ja, wir könnten sogar einen All-Time-Rekord knacken. Der liegt bei 37,7 Grad. Krass. Aber wusstet ihr, dass wir hier in München auch die größte Kühlkammer in ganz Deutschland haben?
0: Ja, diese Kühlkammer, die liegt 25 Meter unterm Stachus und sorgt dafür, dass es in den Geschäften und Büros in der Münchner Innenstadt auch an solchen heißen Tagen angenehm kühl ist.
1: Ja, das Ganze muss man sich so vorstellen. Große Maschinen und große schwarze Röhren, durch die Wasser rauscht. Damit wird die City klimafreundlich gekühlt.
0: Ja, und Stefan Birle von den Stadtwerken München. Das Stichwort lautet Fernkälte, gell?
2: Also Fernkälte funktioniert tatsächlich ähnlich wie Fernwärme. Nur anstatt von warmem Wasser schicken wir dort kaltes Wasser mit 6 Grad zu den Häusern. Dieses kalte Wasser können die Kunden verwenden, um dann ihre Kühlanlagen zu betreiben.
1: Und der große Vorteil: durch dieses System wird eine Menge Strom gespart.
2: Ja, richtig. Wir brauchen nur ein Drittel des Strombedarfs, wie wenn ansonsten viele kleine Kühlgeräte arbeiten würden.
0: Ja, cool. Also krass und auch spannend. Da unten gibt es auch einen riesigen Eisspeicher. Hm?
2: Dort gefrieren wir wirklich über 100.000 Liter Wasser. Und dann, wenn es am Nachmittag heiß ist, nutzen wir dieses Eis wieder, verflüssigen die das und diese Kälte schicken wir wieder zu den Kunden.
0: Ja, ist doch krass. Solche Fernkältenetze, die sollen in Zukunft noch weiter ausgebaut werden. Zum Beispiel im Süden und Norden von München.
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0: 6 vor 7. Guten Morgen.
1: Servus, hi. 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
0: Ist bei allen Eltern mega Diskussionsthema, auch hier in München und der Region. Wann gibt's für die Kids das erste Smartphone? Eine neue Studie hat jetzt gezeigt, welchen Einfluss die Dinger auf die Schulbildung haben.
1: Kinder, die schon in der Grundschule ein eigenes Smartphone haben, lesen schlechter. Gleichzeitig konnten aber Kids mit einer anderen Muttersprache ihr Leseverständnis verbessern.
0: Ja, und alle anderen ist das Smartphone quasi ein echtes Handicap.

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17: Wir starten in einen Rekordtag. Heißester 30. Juli ever. Liegt bei 32,8 Grad. Das toppen wir heute locker. Aktuell schon 24 im Lehel, 21 bei euch in Dachau. Sonne satt heute bis zu 37 Grad in der Spitze. Auch morgen und am Wochenende hochsommerlich heiß. Samstag Hitzegewitter.
4: Habt ihr vielleicht auch schon bemerkt, über München und der Region sind gerade mehrere Flugzeuge unterwegs. Warum? Gleich.
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18: Um 7 Uhr mit Nicolas Pinkernell. Guten Morgen. Auf der A96 kommt es gerade zu massiven Einschränkungen im Berufsverkehr. Laut Polizei hat ein Auto auf Höhe Grevelfing Feuer in einem Baustellenbereich gefangen. Die Autobahn ist deswegen Richtung München gesperrt. Wie lang der Stau ist und eine Umfahrungsroute gibt's gleich in der Gong 96.3 Verkehrszentrale. Treiben lassen im Eisbach und dann im englischen Garten liegen. Das ist bei der Hitze jetzt eine der beliebtesten Aktivitäten hier in München. Gong 96.3 München-Reporterin Julia Kafka. Dabei gilt aber besondere Vorsicht, denn die Waldbrandgefahr ist momentan extrem hoch.
19: Ja, in weiten Teilen Bayerns gilt heute sogar die höchste Warnstufe 5. Für München und die Region hat der Deutsche Wetterdienst die zweithöchste Stufe 4 ausgerufen. Um mögliche Brände schnell zu erkennen, sind in Oberbayern Beobachtungsflugzeuge unterwegs. Wichtig ist jetzt, kein offenes Feuer nicht grillen und keine Zigaretten oder andere brennende Gegenstände in Wald oder Wiesen wegwerfen.
18: Die Pläne von FIFA-Chef Infantino, Teile der WM an Investoren zu verkaufen, sorgt weiter für massive Kritik, auch hier aus München jetzt. FC Bayern Sportvorstand Max Eberl hat sich für harte Maßnahmen ausgesprochen.
8: Ich bin kein Freund vom Boykott, aber wenn es so weit kommt, dann wäre ich tatsächlich auch dafür, dass wir als Europa dann auch eine starke Stirn bieten und sagen, nee, da machen wir nicht mit, das ist nicht unser Sport.
18: Der Europäische Verband UEFA könnte sich wehren. Möglich wäre, dass Teams wie Deutschland, Spanien und Frankreich dann nicht mehr an der WM teilnehmen.
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12: München will die nächsten Sportgroßereignisse in die Stadt holen. Der Stadtrat unterstützt die Bewerbung für den Triathlon World Cup 2027 und 2028. Rund 5000 Athleten aus 18 Nationen messen sich im Schwimmen, Radfahren und Laufen. Aus dem Olympiapark Andreas Werner, Gong 96.3.
18: Immer aktuell informiert. Das waren die Nachrichten um 7 Uhr.
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4: Besser ankommen mit dem besten Stau- und Blitzerservice für München. Ja, Chaos auf der A96. Da gibt es einen Pkw-Brand. Wir haben darüber berichtet. Und nach wie vor haben wir Höhe Grevelfing in beiden Richtungen die Sperre. Es staut sich überall zurück. Fahrt am besten schon Richtung München in Germering Süd runter über die Pasinger Straße. Außerdem stockt es auf der A99. West Richtung Nürnberg zwischen Kreuz West und Dreigallach. Laut Gong 96.3 Live-Messung braucht ihr hier 9 Minuten länger.
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4: Unter anderem Sendling, die Implerstraße auswärts und in Garching, die Schleißheimer Straße. Danke und da wo es geht, gute Fahrt.
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4: Guten Morgen.
17: Hallo, guten Morgen.
4: Gleich geht der nächste Sommerferien-Kurztrip an euch raus.
17: Wieder ein absoluter Traumort und wieder gar nicht so weit weg.
4: Ja, vorher das Beste von heute mit Kamrad. Hug Yourself.

0: aktuelles Update aus unserer GOM 96.3 Verkehrszentrale. Ihr habt es bei uns gehört, Chaos auf der A96 nach einem Pkw-Brand. Die ist auf Höhe Grevelfing weiterhin in beiden Richtungen gesperrt. Es staut sich bereits ab Germering Süd. Fahrt da am besten schon ab und fahrt das Ganze über die Pasinger Straße. Wir halten euch weiterhin aktuell auf dem Laufenden und damit einen schönen guten Morgen.
1: Guten Morgen, hi.
0: 7:10 wird's an diesem Donnerstag. Heißt, nur noch einmal schlafen, dann starten endlich auch wir hier in Bayern in die Sommerferien.
1: Und wenn ihr erstmal daheim bleibt, das ändern wir jetzt.
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0: Ja, mal Wellness, mal Natur, mal Familienabenteuer. Jeden Morgen stellen wir euch einen neuen Kurztrip vor, ganz vor unserer Haustür. Ihr seid also super schnell da. Die Lara aus Mosach, du hast dir das Vier-Sterne-Hotel der Terrassenhof in Bad Wiessee am schönen Tegernsee ausgesucht. Was hat dich da überzeugt?
3: Ich habe mir das durchgelesen und es war einfach richtig schön. Wellness, wer will das nicht?
1: Absolut, es ist wirklich traumhaft. Na, auch der Blick auf den See zum Beispiel, einfach wunderschön. Es gibt einen ganz tollen Wellnessbereich, eine große Liegewiese direkt am Wasser.
3: Ja.
1: Also mehr Urlaubsgefühl geht fast gar nicht, oder?
0: Cool.
3: Genau, und das ist ganz in der Nähe von München, glaubt man kaum.
1: Ja, total. Finde ich auch. Und ich weiß nicht, wie ihr so drauf seid, aber wenn ihr aktiv sein wollt, man kann zappen, man kann segeln, man kann mit den E-Bikes fahren oder auch Yoga auf dem See machen, das finde ich auch ziemlich cool.
3: Ja, das habe ich auch gelesen, total geil.
1: Ja, voll.
0: Also dann, liebe die Lara aus Mosach. Wir schenken euch einen Kurztrip ins Vier-Sterne-Hotel der Terrassenhof in Bad Wiessee am Tegernsee.
3: Wie geil, danke schön.
1: Ganz viel Spaß, genießt die Zeit, lasst es euch richtig gut gehen.
3: Vielen Dank.
0: Jawohl, und morgen früh, 7:15, der nächste Kurztrip, ganz in unserer Nähe, for free, geschenkt. 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

0: Was für ein super Junge oder auch ein echter Held.
1: Ja, ihr feiert Julian 9 Jahre alt aus Poing völlig zu Recht auf unserer Insta-Seite.
0: Ja, und heute ist er bei uns in der Show. Schönen guten Morgen.
1: Guten Morgen, hey.
0: 17 nach 7 haben wir es, die Mike Thiel Show auf Kong 96.3 an diesem Donnerstag. Wir haben euch die Story erzählt. Julian war mit seinem Papa im Schwimmbad. Auf einmal sieht er eine Frau, die regungslos im Wasser liegt. Oder?
2: Dann habe ich gedacht, dass sie taucht. Aber dann ist mir aufgefallen, dass sie gar nicht taucht. Mhm. Dann habe ich erst meinem Papa gesagt. Mhm. Der hat das erst gar nicht gecheckt. Mhm. Aber trotzdem bin ich zum Bademeister gerannt, habe ihm Bescheid gesagt und der ist dann ins Wasser gesprungen.
1: Wow, Wahnsinn. Und das gerade mit 9 Jahren. Ja. Julian hat alles richtig gemacht und damit der Frau das Leben gerettet.
0: Absolut. Gott sei Dank geht es ihr mittlerweile wieder gut, Julian. Ihr habt doch euch schon getroffen, ne? Wie war denn dieser Moment?
2: Also für mich war es ein wunderbares Gefühl. Ja. Sie hat mich sofort umarmt und sie hat mir auch sehr viel geschenkt.
1: Wie schön, das hast du auch echt verdient.
0: Absolut, Julian. Du hast ja sogar eine Ehrung vom Bürgermeister in Poing bekommen, ne? Und in deiner Klasse wirst du auch gefeiert, habe ich gehört, wie ein Popstar, ne?
2: Ja, die haben mich angejubelt wie Julian, Julian. Und die fand es auch eine sehr, sehr gute Leistung von mir.
0: Ja, klar, cool. Also, du hast uns vorhin ja schon verraten, dass du später tatsächlich mal Rettungsschwimmer werden willst. Das finden wir ganz toll und ich meine, du hast ja schon bewiesen, wie gut du das jetzt schon kannst.
2: Danke.
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0: um 7:07. Weiterhin wichtig für euren Weg in die Arbeit. Ihr braucht heute Morgen definitiv mehr Zeit, denn nach dem Pkw-Brand ist die A96 Höhe Grevelfing weiterhin in beiden Richtungen gesperrt. Fahrt schon in Germering Süd von der Autobahn ab und umfahrt das Ganze über die Pasinger Straße. Allerdings staut es sich da jetzt mittlerweile auch. Ein aktuelles Update gleich wieder um 7:30 aus unserer Verkehrszentrale. Und jetzt fresher Sound von Teddy Swims.
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13: Das wird ein Rekordtag, heißt es da, 30. Juli ever. Bisher liegt diese Rekordtemperatur bei 32,8 Grad. Das werden wir heute müde belächeln. Aktuell schon 24 Grad in Neuperlach. Heute bis zu 37 Grad in der Spitze. Und auch morgen am Wochenende weiter hochsommerlich. Samstag Hitzegewitter möglich.
12: Einen Screenshot vom Chat an die beste Freundin weiterleiten machen viele, aber ist das okay? Darüber entscheidet heute der Bundesgerichtshof. Alle Infos gleich.
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14: Um 7:30 mit Nicolas Pinkanel, guten Morgen. Wer über die A96 zur Arbeit hier nach München fährt, sollte mehr Zeit einplanen. Ein Auto hat auf Höhe Gräfelfing Feuer in einem Baustellenbereich gefangen. Die Autobahn ist deswegen voll gesperrt. Wie man das am besten umfahren kann, gibt's gleich in der Gong 96.3 Verkehrszentrale. Spanien, Frankreich, Griechenland, Türkei. Dort sind mehrere Waldbrände ausgebrochen. Auch hier in München und der Region steigt die Gefahr laut Deutschem Wetterdienst. Wir erreichen heute die zweithöchste Warnstufe 4. In weiten Teilen Bayerns gilt sogar die höchste Stufe. Ab wann darf man private Chatnachrichten weiterleiten? Darüber verhandelt heute der Bundesgerichtshof. Hintergrund ist der Fall einer Frau. Sie wurde gekündigt, nachdem eine Freundin ihre privaten Nachrichten an den Arbeitgeber weitergeleitet hatte.
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14: Einen Tag vor den Schulzeugnissen feiern heute rund 340 Handwerksmeisterinnen und Meister ihren Abschluss. Im Alten Rathaus erhalten sie ihre Meisterbriefe, unter anderem in den Berufen Friseur, Heizungsbau und Zahntechnik. Noch mehr Infos aus München und der Region gibt's um 8 Uhr von unseren München-Reportern.
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12: Besser ankommen mit dem besten Stau- und Blitzerservice hier auf GONG 96.3. Ihr habt es gerade gehört in den News. Nach wie vor Chaos in der Baustelle auf der A96. Nach dem PKW-Brand ist die Autobahn weiter in beiden Richtungen gesperrt. Fahrt Richtung München am besten schon in Germering Süd runter. Und über die Pasinger Straße Richtung Lindau fahrt ihr in Blumenau runter, weiter über die Würmtalstraße. Plant für die Umfahrung auf jeden Fall mehr Zeit ein, da ist auch schon mehr los. Außerdem Stau auf dem Mittleren Ring zwischen Olympiapark und Donnersberger Brücke. Hier braucht ihr laut der GONG 96.3 Live-Messung 16 Minuten länger.
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12: Der aktuellste in Untermenzing, die Menzinger Straße auswärts. Danke und gute Fahrt.
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12: Guten Morgen.
13: Servus.
12: Auch an alle Eltern. Und wundert euch nicht, wenn eure Kids in Zukunft alle unbedingt in den USA studieren wollen. Da gibt es jetzt den Studiengang Influencer.
13: An einer Universität in den USA kann man einen Influencer-Bachelor für $70.000 Studiengebühren pro Jahr machen.
12: Ja, dafür darf man sich dann am Ende des Studiums voller Stolz Abosolvent nennen.

0: Schönen guten Morgen.
1: Guten Morgen, Kai.
0: 20 vor 8, Gänsehaut-Sound von Coldplay, Clocks. Mega 2000er zum Start in diesen Donnerstag. So, und jetzt gibt's direkt mal das Kontrastprogramm.
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0: Ja, zum bereits 13. Mal mit dabei, DJ Illa mit seinem viralen Hit Diggity Diggity. Was sagt ihr heute? Immer noch Hit oder doch inzwischen Shit? 089 4x38 anrufen oder WhatsApp schicken. Und ab.

0: Nathalie, wie schaut's heute aus?
1: Na, durchwachsen, ein Hit von Felix, zwei Shits gibt's von Dieter und Carina.
0: Okay, dann haben wir zwei, ein Shit, dann erstmal die Sprachnachricht, die gerade reinkam.
2: Hi Mike, hier sind Chris und Ella aus Oberhaching und wir sagen Shit. Schönen Tag euch noch.
0: Oh, danke. Das heißt 3, ein Shit, damit ist die Nummer raus. Und morgen früh zum Start in die Sommerferien hier in der Shit-Parade dann was Neues.
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0: Das solltet ihr unbedingt wissen, damit es in eurem Urlaub keine teuren Überraschungen gibt. Guten Morgen.
1: Guten Morgen.
0: 7.48 Uhr wird die Mike-Kiel-Show hier auf Gong 96.3 an diesem Donnerstag. Bevor viele von euch dann morgen in den Flieger oder ins Auto steigen, stellen wir euch kuriose Urlaubsregels vor.
1: Ja, wichtig für alle, die nach Malle fliegen, dass es dort auf offener Straße und auch an einigen Stränden ein Alkoholverbot gibt. Das wissen die meisten. Mhm. Aber wusstet ihr, dass in All-Inclusive-Hotels nur noch maximal 6 alkoholische Getränke ausgeschenkt werden dürfen pro Person und Tag?
0: Krass, das wird einige Male Urlauber hart treffen.
1: Ja, die Regierung will das in diesem Sommer auch streng kontrollieren. Mhm. Aber gut, dann geht man nach den 6 Getränken halt einfach in die nächste Bar.
0: Ja, stimmt. Und falls es für euch nach Griechenland geht, aufpassen, was ihr für Schuhe tragt. An bestimmten Orten sind da nämlich High Heels verboten. Zum Beispiel in Athen auf der Akropolis, weil die Absätze der Schuhe die historischen Steinböden da beschädigen könnten. Bei Verstößen werden Strafen von bis zu 900 € fällig. In diesem Sinne, schon mal einen schönen Urlaub. Komm.

vor acht, übrigens heute bundesweiter Tag des zu spät kommens. Und das ist auch Programm für euren Arbeitsweg heute Morgen. Ihr braucht nämlich safe mehr Zeit. Immer noch ist die A96 Höhe Grevelfing in der Baustelle nach dem PKW-Brand in beiden Richtungen gesperrt. In Richtung München fahrt ihr weiterhin in Germering Süd ab, umfahrt das Ganze über die Pasinger Straße. Richtung Lindau fahrt ihr in Leim runter über die Würmtalstraße. Das nächste Update um acht aus der Gong 96.3 Verkehrszentrale.

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3: Nathalie, das Gong 96.3 Münchner Karibikwetter. Kompakt.
11: Absolut. Nach der heißesten Nacht und dem wärmsten Morgen bisher in diesem Jahr liegt ein Rekordtag vor euch. Heißester, 30. Juli ever wird es sicher. Und auch am All-Time-Rekord könnten wir kratzen. Der liegt bei 37,7 Grad. 37 sind heute locker in der Spitze drin. Auch morgen und am Wochenende weiter hochsommerlich, sonnig und heiß. Samstag Hitzegewitter möglich.
3: München muss sparen und braucht Geld. Im Stadtrat wurde jetzt ein vorläufiger Finanzplan beschlossen. Was da drin steht und wie der uns betrifft, gleich.
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12: Um 8 Uhr mit Nicolas Pinkanell. Guten Morgen. Die Hitze treibt viele hier in München in den Englischen Garten oder den Perlacher Forst. Gong 96.3 München-Reporterin Julia Kafka. In diesen Tagen ist aber besondere Vorsicht geboten, denn die Waldbrandgefahr steigt massiv.
13: Richtig, an 25 Messstationen in Bayern wurde für heute die höchstmögliche Warnstufe 5 ausgerufen. Auch hier bei uns in München ist die Gefahr für einen Waldbrand hoch. Hier gilt Warnstufe 4. Damit Brände frühzeitig erkannt werden, finden in ganz Oberbayern im Moment Beobachtungsflüge statt. Für alle gilt grundsätzlich aktuell jeden Funkenflug zu vermeiden und kein offenes Feuer zu machen.
12: Mehr Kita-Gebühren und eine höhere Hundesteuer. Unter anderem damit will die Stadt sparen. Jetzt sind weitere Maßnahmen ans Licht gekommen. Im Stadtrat wurde die vorläufige Finanzplanung fürs nächste Jahr beschlossen. Darin fehlt etwa der Zuschuss für das Faschingstreiben auf dem Marienplatz. Außerdem ist kein Geld für die sanierungsbedürftigen Altenheime der Münchenstift eingeplant. Zum ersten Mal seit 7 Jahren hat die Bahn Gewinn gemacht. Die Rede ist von einem Überschuss im dreistelligen Millionenbereich im ersten Halbjahr. Zum Vergleich, im Vorjahreszeitraum hatte die Bahn Verluste von über 750 Millionen Euro verzeichnet. Hauptgrund sind die hohen Spritpreise. Vor allem seit April hätte die Nachfrage deutlich zugelegt, heißt es.
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14: Die Zeugnisse gibt es erst morgen, aber bereits ab heute protestieren Schülerinnen und Schüler 24 Stunden vor dem Kultusministerium. Sie kritisieren vor allem den Prüfungsstress und unangekündigte Leistungsnachweise und stellen dem Schulsystem symbolisch ein Zeugnis aus. Aus der Altstadt Matthias Ulrich, Gong 96.3.
12: Immer aktuell informiert. Das waren die Nachrichten um 8 Uhr.
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3: Besser ankommen mit dem besten Stau- und Blitzerservice für München. Weiter Chaos auf der A96. Ihr habt's gehört. Nach dem PKW-Brand in der Baustelle bei Grevelfing ist die Autobahn nach wie vor in beiden Richtungen gesperrt. Richtung München fahrt ihr nach wie vor schon in Germering Süd runter und über die Pasinger Straße Richtung Lindau in Leim runter und weiter über die Würmtalstraße. Plant für die Umfahrung auf jeden Fall mehr Zeit ein. Außerdem Stau auf dem Mittleren Ring zwischen Olympiapark und Donnersberger Brücke. Hier sind es laut der Gong 96.3 Live-Messung 19 Minuten plus.
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3: Der aktuellste heute Morgen in Moosach, die Pelkhofenstraße auswärts. Danke und da wo es geht, gute Fahrt.
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3: Guten Morgen.
11: Hallihallo, guten Morgen.
3: Die Kids können es kaum noch erwarten. Morgen Ferienstart hier in München und der Region. Für viele geht es dann direkt in den Urlaub.
11: Falls ihr noch keinen gebucht habt, kein Problem. Gleich stellen wir euch den nächsten Urlaubsgeheimtipp vor. Dafür müsst ihr nicht weit fahren und mit uns bekommt ihr ihn sogar for free.
3: Die Details gleich.

0: Schönen guten Morgen.
1: Hallo, guten Morgen.
0: 8:10 haben wir so eine wichtige Info aus der Gong 96.3 Verkehrszentrale. Die A96 ist in diesem Moment in beiden Richtungen wieder geöffnet. Da staut sich natürlich noch zurück, das dauert jetzt noch ein bisschen. Warum stundenlang im Auto sitzen, ist ja eigentlich unser Motto heute, wenn das Urlaubsgefühl so nah sein kann. Genau deshalb zeigen wir euch diese Woche die schönsten Kurztrip-Ziele hier bei uns in der Region.
1: Und das Beste, wir laden euch sogar ein.
0: Genau.
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0: Ja, mal Wellness, mal Natur, mal Familienabenteuer. Wir checken für euch Traumziele ohne lange Anfahrt.
1: Ja, und hier kommt schon das nächste mit herrlichem Bergpanorama.
3: Manchmal braucht es nur eine Stunde, um den Alltag hinter sich zu lassen. Im Boutique-Lifestyle-Hotel Flesslers in Lenggries treffen alpiner Charme, stylisches Design und der lässige Spirit der 70er und 80er Jahre aufeinander. Tagsüber wandern, biken oder in der Isar abkühlen, danach im Rooftop-Spa mit Alpenpanorama entspannen. Zum Sonnenuntergang ein Cocktail in der Echo Rooftop Bar. Ein Boutique-Hideaway, das den Bergen einen ganz neuen Lifestyle verleiht.
1: Boah. Ich weiß gar nicht, worauf ich mehr Lust hätte. Rooftop-Spa-Cocktail oder einfach dieser Ausblick.
0: Ja, oder einfach alles. Wollt ihr hin? Dann ab auf radiogong.de. Fotos anschauen und anmelden. Morgen früh kurz nach 7 geht der Traumtrip an euch raus. Hier auf Gong 96.3.

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0: Ihr habt es bei uns gehört. Gleich nochmal die gute Nachricht von unserem Sorgenkind heute Morgen. Der A96 war ja heute Morgen nach dem PKW-Brand Höhe Grevelfing in der Baustelle in beiden Richtungen gesperrt. Ist jetzt seit wenigen Minuten wieder offen. Gerade staute sich natürlich noch zurück, plant weiterhin mehr Zeit ein. Und jetzt fresher Sound.
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0: Ja, in ihrer Heimat Norwegen, da werden die drei Jungs schon lange als Stars gefeiert. Haben bisher auch fast nur Musik auf Norwegisch gemacht.
3: Das soll sich jetzt ändern, zum Glück mit einem englischen Text, coolen Housebeats und einem Vibe, der einfach Vollgas nach Open-Air-Party klingt.
0: Ja, also perfekt für die Sommerferien-Countdown-Woche hier in München und der Region. Mein Hit-Tipp, The Bowser, Magnetic.

0: So muss ein Sommerhit klingen. Das ist Beach Sound aus Norwegen.
1: Ja, Fun Fact, die Nummer haben sie während eines Schneesturms geschrieben, als sie sich so sehr nach Sommer gesehnt haben.
0: Ja, das hört man direkt. Mhm. Mein Lieblingsstück der Woche hier in der Mike Thiel Show, The Bowser, Magnetic, und das im Gong 96.3 Hitsommer.

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19: Wir messen 25 Grad schon in der Isar Vorstadt, 23 sind es bei euch in Anzing im Landkreis Ebersberg. Vor euch liegt ein Rekordtag, Sonne satt, 37 Grad sind in der Spitze drin. Der heißeste 30. Juli ever liegt bei, muss ich mal ganz kurz schauen, 32,3 Grad. Das können wir heute nur müde belächeln. Ja. Auch morgen und am Wochenende weiter hochsommerlich, sonnig und heiß. Samstag Hitzegewitter möglich.
1: Morgen gibt es Schulzeugnisse hier in München und der Region. Im Alten Rathaus wird heute schon gefeiert. Wem wir zum Abschluss gratulieren dürfen, gleich.
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21: Um 8:30 mit Nicolas Pinkanell. Guten Morgen. Hier über München und der Region fliegen in diesen Tagen noch mehr Flugzeuge als sonst. Sie beobachten, ob sich Waldbrände bilden. Denn die Waldbrandgefahr steigt auf die zweithöchste Stufe 4. Heißt, schon der kleinste Funke, etwa durch eine weggeschnippte Zigarette, kann ein Feuer verursachen. Baustellen sind hier in München aktuell überall. In nächster Zeit soll das auf Autobahnen ähnlich aussehen, das kündigt der neue Verkehrsminister Bilger an. Er will jetzt das Geld aus den Infrastrukturmilliarden schnell investieren. Allerdings bedeutet das eben auch Baustellen, so Bilger. Dieses Spiel hat fast schon Kultstatus. Der FC Bayern spielt heute gegen den Amateurclub FC Rottach-Egern am Tegernsee. Trotz Ergebnissen wie 27:0 oder 14:1 ist der Test jedes Jahr ein Highlight des Trainingslagers. Los geht's heute um 18 Uhr. Das Spiel wird kostenlos auf YouTube übertragen.
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21: Einen Tag vor den Schulzeugnissen feiern heute rund 340 Handwerksmeisterinnen und Meister ihren Abschluss. Im Alten Rathaus erhalten sie ihre Meisterbriefe, unter anderem in den Berufen Friseur, Heizungsbau und Zahntechnik. Noch mehr Infos aus München und der Region gibt's um 9 Uhr von unseren München-Reportern.
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1: Besser ankommen mit dem besten Stau- und Blitzer-Service hier auf Gong 96.3. Gute Nachrichten von der A96, die ist nach dem PKW-Brand in der Baustelle ja wieder offen. Ihr habt es gehört bei uns. Nach wie vor einiges los. Stau löst sich natürlich langsam auf. Richtung München braucht ihr aktuell zwischen Germering Süd und Grevelfing 23 Minuten länger. Richtung Lindau sind es 9 Minuten plus. Zwischen Blumenau und Grevelfing Tendenz fallend. Und nach wie vor Stau auf dem mittleren Ring zwischen Olympiapark und Donnersberger Brücke. Hier kommen laut der Gong 96.3 Live-Messung 23 Minuten on top.
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1: Unter anderem Thalkirchen, die Schäftlarnstraße einwärts und in Starnberg die Otto-Gassner-Straße. Danke für mehr Blitzer. 089 4x die 38 geht auch per WhatsApp.
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1: Guten Morgen.
19: Hallo, guten Morgen.
1: Zehntausende Menschen laufen täglich am Stachus lang, aber nur die wenigsten wissen, was sich da in der Tiefe befindet.
19: Ja, nämlich die größte Kühlkammer Deutschlands. Bei 37 Grad heute wären wir da, glaube ich, alle gern drin.
1: Ja, was es damit auf sich hat, hört ihr nochmal um.

0: ohne diesen kleinen Helden wäre die Geschichte ganz anders ausgegangen. Guten Morgen.
1: Guten Morgen.
0: Hi. 8:30 haben wir es, die Mike Thiel Show hier auf Kong 96.3. Es geht um Julian, 9 Jahre alt, aus Pui.
1: Wir haben es euch erzählt, Julian war mit seinem Papa im Schwimmbad, hat da gesehen, wie eine Frau regungslos im Wasser liegt, hat sofort reagiert und den Bademeister geholt und hat der Frau damit das Leben gerettet.
0: Ja, heute früh war Julian bei uns hier in der Show und hat uns erzählt, woher mit seinen 9 Jahren schon wusste, wie man in so einer Situation richtig reagiert.
2: Von meinem goldenen Schwimmabzeichen, das ich 2 Wochen davor gemacht habe, davon wusste ich das noch.
1: Wahnsinn, was für ein glücklicher Zufall.
0: Ja, da sieht man mal, wie wichtig solche Kurse sind. Und jetzt ist Isabelle in der Show, die Mama von Julian. Das Krasse war ja, Julian hat ja erst seinem Papa einen Bescheid gegeben. Der war im selben Becken, aber der hat das Ganze erstmal gar nicht so richtig gecheckt, gell?
2: Ja, richtig toll, dass er da so schnell geschalten hat und auch sich irgendwie gar nicht so auf die erste Reaktion von seinem Vater gar nicht irgendwie abhalten lassen hat und trotzdem zum Bademeister gegangen ist und ihm Bescheid gegeben hat.
1: Echt ja. Klasse. Der Frau geht's Gott sei Dank wieder gut. Ihr habt sie auch schon getroffen. Wie war dieser Moment?
2: Es war unbeschreiblich, das Gefühl, wie die zwei sich da umarmt haben und eigentlich gefreut haben, sich da zu treffen.
0: Wow. Mega. Definitiv unser Held der Woche, Julian, 9 Jahre alt, aus Poing. Und jetzt hört noch mal, was er später mal werden will.
3: Also ich werde vielleicht mal später Rettungsschwimmer.
1: Ja, bitte.
0: Da drücken wir ihm natürlich die Daumen.
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0: Wusstet ihr, dass wir hier in München die größte Kühlkammer in ganz Deutschland haben?
1: Ja, bei bis zu 37 Grad heute wahrscheinlich der angenehmste Arbeitsort, oder?
0: Klar, guten Morgen.
1: Guten Morgen.
0: 8.48 Uhr wird es, die Mike Steel Show hier auf Gong 96.3. Und diese Kühlkammer, die ist nicht öffentlich zugänglich, liegt 25 Meter unterm Stachus und sorgt dafür, dass es in den Geschäften und Büros in der Münchner Innenstadt auch an solchen heißen Tagen angenehm kühl ist.
1: Ja, das Stichwort lautet Fernkälte. Da unten in der Tiefe stehen große Maschinen und große schwarze Röhren, durch die Wasser fließt. Damit wird die Innenstadt klimafreundlich gekühlt.
0: Stefan Birle von den Stadtwerken München hat uns erklärt, wie das funktioniert.
2: Also Fernkälte funktioniert tatsächlich ähnlich wie Fernwärme. Nur anstatt von warmem Wasser schicken wir dort kaltes Wasser mit 6 Grad zu den Häusern. Dieses kalte Wasser können die Kunden verwenden, um dann ihre Kühlanlagen zu betreiben.
1: Der große Vorteil: durch dieses System wird eine Menge Strom gespart.
2: Ja, richtig. Wir brauchen nur ein Drittel des Strombedarfs, wie wenn ansonsten viele kleine Kühlgeräte arbeiten würden.
0: Mega. Und auch spannend, da unten gibt es auch einen riesigen Eisspeicher.
2: Dort gefrieren wir wirklich über 100.000 Liter Wasser. Und dann, wenn es am Nachmittag heiß ist, nutzen wir dieses Eis wieder, verflüssigen die das und diese Kälte schicken wir wieder zu den Kunden.
0: Verrückt. Solche Fernkältenetze sollen in Zukunft noch weiter ausgebaut werden, zum Beispiel im Süden und Norden von München.
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0: schönen Start in diesen heißen Donnerstag hier auf Gong 96.3. Gleich mit jeder Menge Lieblingshits bei der Arbeit bei Kollegin Laura Kössler. Guten Morgen.
1: Guten Morgen. Unter anderem Townsend Eye gleich mit dabei, Olivia Rodrigo, Shaggy, Loy und auch Bibi Rexha. Der aktuelle New Religion für die ersten To-Dos im Job.
0: Jawohl, viel Spaß mit Laura.
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1: Das Gong 96.3 München Wetter kompakt. Guten Morgen, wir haben 26 Grad am St. Martinsplatz in Moosach, 26 auch im Pullach im Isartal. Es wird der heißeste 30. Juli ever. Der bisherige Rekord liegt bei knapp 33 Grad, schaffen wir heute locker bis zu 37 Grad. Immerhin weht dann ein leichter Wind, morgen ist es ähnlich und auch das Wochenende wird hochsommerlich, Samstag mit einzelnen Hitzegewittern. Das nächste Sportereignis soll hier zu uns nach München kommen. Welches hört ihr gleich von unserem München-Reporter an?
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13: Um 9 Uhr mit Nicolas Pinkanell. Guten Morgen. Treiben lassen im Eisbach und dann im englischen Garten liegen. Das ist bei der Hitze jetzt eine der beliebtesten Aktivitäten hier in München. Dabei gilt aber besondere Vorsicht, denn die Waldbrandgefahr ist momentan extrem hoch. In weiten Teilen Bayerns gilt heute sogar die höchste Warnstufe 5. Für München und die Region hat der Deutsche Wetterdienst die zweithöchste Stufe 4 ausgerufen. Die hohen Spritpreise sorgen für einen echten Lichtblick bei der Bahn. Im ersten Halbjahr hat sie zum ersten Mal seit 7 Jahren wieder Gewinn gemacht. Das liege eben vor allem daran, dass viele Autofahrer umgestiegen sind, heißt es. Bei den Fahrgastzahlen gab es mit fast 1 Milliarde auch einen neuen Rekord. Die Pläne von FIFA-Chef Infantino, Teile der WM an Investoren zu verkaufen, sorgt weiter für massive Kritik, jetzt auch hier aus München. FC Bayern Sportvorstand Max Eberl hat sich für harte Maßnahmen ausgesprochen.
14: Ich bin kein Freund vom Boykott, aber wenn es so weit kommt, dann wäre ich tatsächlich auch dafür, dass wir als Europa dann auch eine starke Stirn bieten und sagen, nee, da machen wir nicht mit, das ist nicht unser Sport.
13: Der Europäische Verband könnte sich wehren. Möglich wäre, dass Teams wie Deutschland, Spanien und Frankreich dann nicht mehr an der WM teilnehmen.
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16: München will die nächsten Sportgroßereignisse in die Stadt holen. Der Stadtrat unterstützt die Bewerbung für den Triathlon World Cup 2027 und 28. Rund 5000 Athleten aus 18 Nationen messen sich im Schwimmen, Radfahren und Laufen. Aus dem Olympiapark Andreas Werner, Gong 96.3.
13: 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Das waren die Nachrichten um 9 Uhr.
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1: Besser ankommen mit dem besten Stau- und Blitzerservice für München. Obacht bitte erstmal auf der A94 Richtung München. Zwischen Markt Schwaben und Parsdorf gab es einen Unfall mit mehreren Fahrzeugen. Die linke Spur ist blockiert. A96 in Richtung München noch Stau an der geräumten Unfallstelle zwischen Gilching und Gräfelfing. Ihr braucht laut Gong 96.3 Live-Messung 21 Minuten länger. Staut sich auch auf die A99 West Umfahrung Richtung Lindau zurück. 26 Minuten plus zwischen dem Kreuz West und dem Dreieck Südwest. Und auf dem Mittleren Ring Stau zwischen Olympiapark und der Donnersberger Brücke wegen der Baustelle. Da kommen 24 Minuten dazu.
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1: Der neueste Blitzer steht in Haddern auf der Menari-Straße auswärts. Eine gute Fahrt.
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1: Schönen guten Morgen, willkommen im Hitze-Donnerstag, gleich mit coolem Sound aus den 2000ern von Shaggy. 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Und den Anfang macht der aktuelle Hit von Loi, hier ist Red Eyes.
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0: Schon 25 Jährchen alt, der Riesenhit von Shaggy im Gong 96.3 Hit Summer, It Wasn't Me. Und gerade kam eine Sprachnachricht per WhatsApp rein über die 089 4x38.
1: Hallo, guten Morgen, hier ist Daniela aus der Lechenau. Ich wollte einen Blitzer in der Pellkuchenstraße melden.
0: Alles klar, danke Daniela. Allen eine gute Fahrt. Auto mit Klimaanlage ist ein toller Ort heute bei maximal 37 Grad. Da bleiben wir gerne mal ein paar Minuten länger sitzen und lassen uns anpusten. Und dazu gibt's von uns nagelneue Musik von Olivia Rodrigo. Hier ist Drop Dead.
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18: Das Gong 96.3 München Wetter kompakt. 28 Grad haben wir im Haus der Kunst, 28 auch in Anshofen im Kreis Fürstenfeldbruck, eh schon so warm. Und da geht noch deutlich mehr, bis zu 37 Grad. Heute Morgen ist es ähnlich, immerhin weht ein leichter Wind, der ist zwar auch warm, aber trotzdem ganz gut. Und am Samstag sind einzelne Gewitter möglich.
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18: Besser ankommen mit dem besten Stau- und Blitzerservice auf Gong 96.3. Die A94 in Richtung München. Da war Stau zwischen Forst-Inning und Pastorf nach einem Unfall. Linke Spur ist blockiert. Ihr braucht laut Gong 96.3 Live-Messung 23 Minuten länger und 24 Minuten plus auf dem Mittleren Ring zwischen Olympiapark und der Donnersberger Brücke wegen der Baustelle.
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18: 089 4x38, die Laura hier, hallo.
21: Hi Laura, hier ist der Gregor. Ich wollte euch nur einen Blitzer melden. Und zwar wird gerade aufgebaut auf der Radelkofer Straße Richtung Theresienwiese.
18: Gregor, danke dir und allen eine gute Fahrt.
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0: Wenn Kinder anderen Kindern helfen wollen, dann sollte man sie unbedingt dabei unterstützen. Guten Morgen, hier ist Gong 96.3 bei der Arbeit mit Laura Kössler. Vielleicht erinnert ihr euch noch an Felicia und Mia aus der Grundschule an der Schäferwiese in Oberbenzing, Klasse 3b. Die beiden haben Morning Man Mike gefragt, ob wir als Sponsoren ihren Spendenlauf unterstützen. Das Ziel, Geld für Kinder in Afrika sammeln. Und da war für Mike sofort klar, das machen wir. Für jede Runde sollten wir 1 Euro spenden für alle in der Klasse. Jetzt ist der Spendenlauf vorbei und wir haben eine richtig süße Sprachnachricht bekommen.
1: Ich wollte mich nochmal bei euch bedanken, weil ihr uns beim Spendenlauf gesponsert habt. Es war so cool und ich bin zum Beispiel 12 Runden gelaufen. Manche sind so 16, halt über 16 manche auch gelaufen. Das fand ich richtig cool. Und ich habe es schon mal für euch ausgerechnet. Insgesamt in der Klasse haben wir jetzt 247 Euro. Und ja, vielen Dank, es war so toll. Tschüss.
0: Wow, ist das schön. Ein Riesenkompliment an die ganze Klasse. Ihr habt gemeinsam eine tolle Spendensumme erlaufen. Und danke, dass wir ein kleiner Teil davon sein durften.
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3: Das Gong 96.3 München Wetter kompakt. 29 Grad haben wir am Nymphenburger Schloss, 29 auch in Hörgenbach im Kreis Dachau. Es ist der heißeste 30. Juli ever. Bisher lag der Topwert bei knapp 33 Grad. Das übersteigen wir locker bis zu 37 heute. Morgen ist es ähnlich und auch das Wochenende wird hochsommerlich. Samstag kann es vereinzelt gewittern. Vor dem Bundesgerichtshof geht es heute um private Chatnachrichten. Was genau verhandelt wird, hört ihr gleich.
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13: Um 10 Uhr mit Nicolas Pinkanell. Grüß Gott. Die Hitzewelle hat uns fest im Griff. Das setzt auch den Gewässern hier in und um München massiv zu. Der Landesbund für Vogelschutz warnt jetzt, viele Bäche und Kleingewässer sind ausgetrocknet oder kurz davor, wie der Hüllgraben im Münchner Nordosten. Einige Gewässer füllt der LBV schon künstlich auf, um die Tiere und Pflanzen darin zu schützen. Er fordert deswegen auch von der Politik mehr Maßnahmen, um den Lebensraum zu erhalten. Gestern hatte BMW angekündigt, Stellen abbauen zu wollen. Heute wird deutlich, wieso. Der Gewinn des Münchner Autobauers ist im zweiten Quartal um über ein Drittel eingebrochen. Insgesamt waren es 1,2 Milliarden Euro. Hauptgründe sind der schärfere Wettbewerb, vor allem in Asien, und die Folgen des Irankriegs. Der Bundesgerichtshof verhandelt heute über private Chatnachrichten. Konkret geht es darum, ob und wann die Chats an Dritte weitergegeben werden dürfen. Hintergrund ist, eine Frau fordert Schadenersatz von einer jetzt ehemaligen Freundin, denn die hatte private Nachrichten aus dem gemeinsamen Chat an den Arbeitgeber der Klägerin weitergeleitet und die wurde daraufhin gekündigt.
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14: Am Nachmittag durften sich die Bahnstars im Tegernsee abkühlen. Heute endet dann das Trainingslager dort schon wieder. Um 18 Uhr steht aber noch das Testspiel gegen den FC Rottach-Egern an. Am Samstag starten die Bahn dann zur Asienreise nach Südkorea. Vom Tegernsee Max Eckhardt, Gong 96.3.
13: Immer aktuell informiert. Das waren die Nachrichten um 10 Uhr.
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3: Besser ankommen mit dem besten Stau- und Blitzerservice für München. Schon wieder ein Unfall auf der A94 Richtung München zwischen Markt Schwaben und Parsdorf auf der linken Spur. Bitte Vorsicht her. In der Maxvorstadt ist aktuell die Ludwigstraße zwischen der Adalbert- und der Theresienstraße gesperrt. Da gab es einen Unfall. Polizei ist vor Ort und regelt den Verkehr. Außerdem Stau auf dem Mittleren Ring zwischen Olympiapark und der Donnersberger Brücke. Natürlich wegen der Baustelle. Ihr braucht laut Gong 96 3 Live-Messung 24 Minuten länger.
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3: Neuperlach, eine auf dem Gerhard-Hauptmann-Ring beidseitig. Und im Kreis Freising wird in Heilberg-Moos auf der Maximilianstraße geblitzt. Eine gute Fahrt.
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3: Ich wünsche euch einen schönen Donnerstagvormittag, hoffentlich mit Ventilator in der Nähe. Auf jeden Fall gleich mit einem Mega 2000er von Matt Kern. Und davor gibt's das Beste von heute. Hier ist der großartige aktuelle Hit von Harry Styles, American Girls.
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1: Und jetzt die aktuelle von Temper City, Self-Aware.

die Newcomer aus Israel, Temper City, mit ihrem ganz frischen Hit Self-Aware hier im Gong 96.3 Hitsommer. Ja, es wird ein Rekordhochsommertag in der Stadt, also ein Eis ist Pflicht heute in der Mittagspause und von uns gibt's dazu Münchens besten Musikmix. Jetzt wieder Mega 2000er von Olly Murs. Er macht noch ein bisschen Musik, genießt aber vor allem sein Familienleben. Hier ist Heart Skips the Beat auf Gong 96.3.

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4: Das Gong 96.3 München Wetter kompakt um 10:30. Wir haben schon 31 Grad am Wittelsbacher Platz in der Max-Vorstadt. 30 in Gammelsdorf im Kreis Freising und es wird noch heißer. Wir stoppen erst bei 37 Grad. Auch morgen immerhin geht es ein bisschen Wind. Der ist zwar nicht kühl, aber tut trotzdem ganz gut. Und auch das erste Ferienwochenende wird hochsommerlich. Nur am Samstag sind Hitzegewitter möglich.
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4: Besser ankommen mit dem besten Stau- und Blitzer-Service auf Gong 96.3. Obacht bitte auf der A96 Richtung München. Zwischen Gräfefing und Blumenau gab es einen Unfall auf der rechten Spur. In der Max-Vorstadt ist nach einem Unfall weiterhin die Ludwigstraße zwischen der Adalbert- und der Theresienstraße gesperrt. Polizei regelt das.
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4: Schwanthaler Höhe, die Hans-Fischer-Straße auswärts und im Kreis Ebersberg wird im Poing auf der Professor-Zorn-Straße geblitzt. Eine gute Fahrt.
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2: Weiter geht's mit den Hits von heute. 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

0: Ein Hammer 2000er von Katy Perry, Kiss the Girl im Gong 96.3 Hits Sommer. 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
0: Und jetzt ganz frisch die aktuelle von Taylor Swift. I knew it, I knew you.

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3: Gong 96.3 München Wetter. Kompakt 32 Grad haben wir im Olympiapark, 32 in Landersdorf im Kreis Erding. Es wird der heißeste 30. Juli ever. Der bisherige Rekord liegt bei knapp 33 Grad. Das schaffen wir locker bis zu 37 Grad. Immerhin weht ein leichter Wind. Morgen ist es ähnlich. Und auch das Wochenende wird hochsommerlich. Samstag mit einzelnen Hitzegewittern. Die Stadtregierung hat ein Maßnahmenpaket für besseren Hitzeschutz beschlossen. Worauf der Fokus liegt, hört ihr jetzt.
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13: Um 11 Uhr mit Nicolas Pinkernel. Grüß Gott. Erst vor rund einem Monat gab es die letzte Hitzewelle und wir sind schon in der nächsten. Die Mango-Koalition im Münchner Rathaus bringt deswegen jetzt ein Maßnahmenpaket für besseren Hitzeschutz auf den Weg. Ein Schwerpunkt liegt auf Schulen und Kitas. Bestehende Gebäude sollen unter anderem mit Sonnenschutz, besseren Kühlmöglichkeiten und mehr Schatten nachgerüstet werden. Bei Neubauten soll Hitzeschutz künftig von Anfang an mit eingeplant werden. Außerdem sollen amtliche Hitzewarnungen künftig auf digitalen Infoscreens in der Stadt erscheinen, ergänzt durch Hinweise auf kühle Orte in der Nähe. Der neue Verkehrsminister Bilger will die Deutsche Bahn zur Priorität machen. Der Konzern hat im ersten Halbjahr schwarze Zahlen geschrieben, zum ersten Mal seit 7 Jahren. Allerdings gäbe es zu viele schlechte Erlebnisse mit der Bahn, sagt Bilger. Er trifft sich heute mit Bahnchefin Paller, um über das weitere Vorgehen zu sprechen. Der Frauenfußball bekommt immer mehr Aufmerksamkeit. Damit steigen auch die Ablösesummen und Gehälter. Neue Zahlen zeigen jetzt, die Stürmerin vom FC Bayern, Clara Bühl, ist die wertvollste Spielerin der Welt. Ihr Marktwert liegt bei 1,65 Millionen Euro und damit knapp vor der amtierenden Weltfußballerin Aitana Bonmati.
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14: Ein 10-Jähriger hier aus Glonn im Landkreis Ebersberg hat die Chance, Weltmeister zu werden. Er tritt als einziger Deutscher bei der US Kids Golf World Championship in North Carolina an. Der Viertklässler hat erst vor ein paar Jahren mit dem Golf angefangen, trainiert mittlerweile aber fast täglich und gilt als großes Talent. Aus Glonn im Kreis Ebersberg, Alina Kohler, Gong 96.3.
13: Immer aktuell informiert, das waren die Nachrichten um 11 Uhr.
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3: Besser ankommen mit dem besten Stau- und Blitzerservice für München. In der Maxvorstadt ist nach wie vor die Ludwigstraße zwischen der Adalbert- und der Theresienstraße gesperrt. Da laufen Bergungsarbeiten nach einem Unfall. Polizei ist vor Ort und regelt den Verkehr.
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3: Parsing die Nusselstraße auswärts und in Oberhaching steht einer auf der Tisinstraße. Eine gute Fahrt.
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3: Jetzt schon 32 Grad, direkt ein Eiscafé, Isar oder Freibad zum Feierabend und bei der Arbeit ein entspannter 2000er gleich von Jojo. Und los geht's mit dem Besten von heute. Hier ist der superschöne aktuelle Hit von Holly Humberstone, To Love Somebody.
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0: Ach, da kann man so schön schief mitsingen, solange der Chef nichts davon hört. Jojo mit ihrem Hammer 2000er Leave Get Out hier im Gong 96.3 Hits. Und hier kommen gute Nachrichten aus unserer Verkehrszentrale. In der Max-Vorstadt ist die Ludwigstraße wieder offen. Unfallstelle ist geräumt. Allen eine gute Fahrt. Die Klimaanlage darf arbeiten. Und ihr hört dazu Münchens besten Musikmix. Das hier ist der frische Hit von Teddy Swims. Mr. Know-It-All im Gong 96.3 Hits.
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0: So, Achtung, kurze Abkühlung zum Hören.
1: Heute ist der heißeste 30. Juli ever bei uns in München und der Region.
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4: Gong 96.3 München Wetter. Kompakt, wir haben 32 Grad am Kandelplatz in Untergiesing, 32 auch im Postenhofen im Kreis Starnberg, eh schon so heiß. Und da geht noch mehr, bis zu 37 Grad heute. Morgen ist es ähnlich, immerhin weht ein leichter Wind, der ist zwar jetzt auch warm, aber tut trotzdem ganz gut bei so einer Brise. Und am Samstag sind einzelne Hitzegewitter möglich.
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4: Besser ankommen mit dem besten Stau- und Blitzerservice auf Gong 96.3. Obacht bitte auf der A94 Richtung München. Zwischen Parsdorf und dem Kreuz Ost liegt eine Radkappe auf der Autobahn. Und auf dem Mittleren Ring stockt es zwischen Olympiapark und Donnersberger Brücke wegen der Baustelle. Ihr braucht laut Gong 96.3 Live-Messung 11 Minuten länger.
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4: Unter Menzing die Allacher Straße auswärts und in Grünwald wird auf der Dr. Karl von Linde Straße geblitzt. Wenn ihr noch mehr habt, klingelt gerne durch 089 4x die 38 oder ihr schickt eine schnelle WhatsApp. Danke und gute Fahrt.
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0: Mega 2000er von Lily Allen im Gong 96.3 Hit Sommersong. Und das hier sind scharfe Worte von FC Bayern Sportvorstand Max Eberl.
1: Ich bin kein Freund vom Boykott, aber wenn es so weit kommt, dann wäre ich tatsächlich auch dafür, dass wir als Europa dann auch eine starke Stirn bieten und sagen, nee, da machen wir nicht mit, das ist nicht unser Sport.
0: Ja, es geht um die FIFA und um ihren Präsidenten Infantino, der mit seinen neuesten Plänen seit Tagen massiv in der Kritik steht und die komplette Sportwelt aufwühlt. Gong 96.3 Sportreporter Matthias Ulrich, kurz nochmal für alle, worum geht's denn genau?
2: Ja, die FIFA hat angekündigt, Teile der Fußballweltmeisterschaft künftig an private Investoren zu verkaufen. Und das würde bedeuten, dass das Turnier von einem neu gegründeten Unternehmen organisiert wird. Angeführt von, Achtung, Schwiegersohn von US-Präsident Trump.
0: Was würde das denn konkret für die WM bedeuten?
2: Kritiker befürchten eine immer weitere Kommerzialisierung der WM. Mehr Sponsorings, Werbung und Events um die eigentlichen Spiele drumherum. Es könnte auch sein, dass das Turnier dann alle 2 statt alle 4 Jahre stattfindet. Ein exklusiver Pay-TV-Sender für die Übertragung ist möglich und auch weitere Regeländerungen. Ist alles noch nicht fix, aber eben möglich.
0: Danke, Matthias. Ja, kein Wunder, dass der Widerstand groß ist. Die UEFA hat heute alle 55 europäischen Mitgliedsverbände zu einer Krisensitzung zusammengerufen. Im Raum steht eben sogar ein Boykott. Wir halten euch dann natürlich auf dem Laufenden.
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3: Das Gong 96.3 München Wetter kompakt. 33 Grad haben wir am Goetheplatz in der Ludwigsvorstadt. 33 auch in Zorneding im Kreis Ebersberg. Damit haben wir den Rekord von 32,8 Grad gebrochen. Es ist offiziell der heißeste 30. Juli ever bei uns. Und es geht noch mehr, bis zu 37 Grad heute Morgen ähnlich. Und auch das Wochenende wird hochsommerlich. Samstag kann es vereinzelt gewittern. Und es ist zwar extrem heiß, die Pflicht zum Wassersparen wird aber nicht verlängert. Warum, hört ihr jetzt bei uns.
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13: Um 12 Uhr mit Nicolas Pinkernell. Grüß Gott. Am Samstag läuft die Pflicht zum Wassersparen hier in München aus und sie wird nicht verlängert trotz der Hitze. Das hat OB Krause soeben mitgeteilt.
14: Mit dem Beginn der Sommerferien und der Reisezeit sinkt erfahrungsgemäß der Wasserverbrauch in München. Wir können deswegen die Allgemeinverfügung zum 1. August auslaufen lassen.
13: Grundsätzlich will die Stadt aber weiter Wasser sparen. 30 Brunnen sollen etwa eine Zeitschaltuhr bekommen, damit sie nachts abgeschaltet werden können. Die Mango-Koalition bringt außerdem ein Maßnahmenpaket für mehr Hitzeschutz auf den Weg. Unter anderem soll geprüft werden, wie Kitas und Schulen nachgerüstet werden können. Im Gespräch sind etwa mehr Sonnenschutz, bessere Kühlmöglichkeiten und mehr Schatten. Bei Neubauten soll das schon in die Planung mit einfließen. Dazu soll geprüft werden, ob Hitzewarnungen auf Infoscreens in der Stadt angezeigt werden können, genauso wie kühle Orte in der Nähe. Der Bundesgerichtshof verhandelt heute über private Chatnachrichten. Konkret geht es darum, ob und wann die Chats an Dritte weitergegeben werden dürfen. Hintergrund ist, eine Frau fordert Schadenersatz von einer jetzt ehemaligen Freundin, denn die hatte private Nachrichten aus dem gemeinsamen Chat an den Arbeitgeber der Klägerin weitergeleitet und die wurde daraufhin dann gekündigt.
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15: Am Nachmittag durften sich die Bahnstars im Tegernsee abkühlen. Heute endet dann das Trainingslager dort schon wieder. Um 18 Uhr steht aber noch das Testspiel gegen den FC Rottach-Egern an. Am Samstag starten die Bahn dann zur Asienreise nach Südkorea. Vom Tegernsee Max Eckhardt, Gong 96.3.
13: Immer aktuell informiert. Das waren die Nachrichten um 12 Uhr.
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3: Besser ankommen mit dem besten Stau- und Blitzerservice für München. Obacht bitte auf der A95 Richtung München zwischen dem Dreieck Starnberg und Fürstenried liegen Reifenteile auf der Fahrbahn. Dann zäh auf der A8 Salzburg Richtung München zwischen Holzkirchen und Ruffoldinger Forst ein Pannenauto auf der mittleren Spur. Ihr braucht laut Gong 96.3 Live-Messung 11 Minuten länger und 14 Minuten plus auf dem mittleren Ring die Baustelle zwischen Olympiapark und Donnersberger Brücke.
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3: Perlach, die Otto-Brunner Straße einwärts und im Kreis Starnberg wird in Seefeld auf der Ulrich-Heidt-Straße geblitzt. Eine gute Fahrt.
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3: Ich wünsche euch eine schöne Mittagspause mit Sonnenbrille und ganz viel Sonnencreme und gleich mit dem 2000er von Sophie Alice Baxter. Und davor gute Laune Sound von Bruno Mars. Hier ist der aktuelle Hit I Just Might.
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1: Und jetzt ganz frisch die aktuelle von Nico Santos. Why don't you stay?
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Bei ihm auf Mallorca ist es heute nicht ganz so heiß wie bei uns in München. Nico Santos mit seinem ganz neuen Hit im Gong 96.3 Hit Sommer, Why Don't You Stay. Habt eine schöne Mittagspause. Wir sind dabei mit Münchens besten Musikmix. Und das hier ist einer der größten 2000er überhaupt. Bis heute auch so eine gute Partynummer. Die Black Eyed Peas im Gong 96.3 Hit Sommer. Und I got a feeling.

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1: Gong 96, 3 München, Wetter kompakt, 34 Grad sind es am Wiener Platz in Haidhausen, 33 in Weidenried im Kreis Dachau und es wird noch heißer. Wir stoppen erst bei 37 Grad, auch morgen. Immerhin geht es ein bisschen Wind, der ist zwar nicht kühl, tut aber trotzdem ganz gut und auch das erste Ferienwochenende wird hochsommerlich. Nur am Samstag sind Hitzegewitter möglich.
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1: Besser ankommen mit dem besten Stau- und Blitzerservice auf Gong 96.3. Bitte erstmal Vorsicht auf der A92 Richtung München. Höhe Flughafen Dreieck liegt ein Kennzeichen auf der Autobahn. Dann Stau auf der A8 Salzburg Richtung München. Da stehen zwischen Holzkirchen und Hofoldinger Forst gleich mehrere Pannenautos. Ihr braucht laut Gong 96.3 Live-Messung 38 Minuten länger. Und Baustellen Stau auf dem Mittleren Ring zwischen Olympiapark und Donnersberger Brücke. Hier kommen 19 Minuten dazu.
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1: In Solln steht einer auf der Melchiorstraße auswärts und in Starnberg auf der Haarkirchner Straße. Wenn ihr noch mehr habt, 089 4x die 38 geht auch per WhatsApp. Danke und gute Fahrt.
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0: So ein schöner, entspannter 2000er für den heißen Donnerstag. One Republic und Apologize im Gong 96.3 Hitsommer. 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
1: Und jetzt die aktuelle von Olivia Rodrigo. Drop Dead.
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13: Das Gong 96.3 München Rekordwetter kompakt. Ja, wir haben den heißesten 30. Juli ever hier bei uns in München. Aktuell 34,7 Grad gerade eben gemessen bei uns in der Innenstadt. Am Wochenende weiterhin hochsommerlich und am Samstag Hitzegewitter möglich. Es ist zwar extrem heiß, die Pflicht zum Wassersparen wird aber nicht verlängert. Warum, hört ihr jetzt in den Nachrichten.
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14: Um 13 Uhr mit Nicolas Pinkanell. Grüß Gott. Wir sind zwar mitten in der nächsten Hitzewelle. Die Pflicht zum Wassersparen wird allerdings nicht verlängert und gilt somit nur noch morgen. Das hat OB Krause heute angekündigt. Der Verbrauch sei zurückgegangen, sodass die Lage zumindest beherrschbar ist. Außerdem sei zu erwarten, dass er weiter zurückgeht, wenn in den Sommerferien jetzt viele verreisen. Die Stadtregierung bringt außerdem ein Maßnahmenpaket für besseren Hitzeschutz auf den Weg. Ein Schwerpunkt liegt auf Schulen und Kitas. Bestehende Gebäude sollen unter anderem mit Sonnenschutz, besseren Kühlmöglichkeiten und mehr Schatten nachgerüstet werden. Bei Neubauten soll Hitzeschutz künftig von Anfang an eingeplant werden. Außerdem sollen amtliche Hitzewarnungen künftig auf digitalen Infoscreens in der Stadt erscheinen, ergänzt durch Hinweise auf kühle Orte in der Nähe. Der Frauenfußball bekommt immer mehr Aufmerksamkeit. Damit steigen auch die Ablösesummen und Gehälter. Neue Zahlen zeigen jetzt, die Stürmerin vom FC Bayern, Clara Bühl, ist die wertvollste Spielerin der Welt. Ihr Marktwert liegt bei 1,65 Millionen Euro. Das ist etwas mehr als der von der amtierenden Weltfußballerin Aitana Bonmati.
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15: Ein 10-Jähriger hier aus Glonn im Landkreis Ebersberg hat die Chance, Weltmeister zu werden. Er tritt als einziger Deutscher bei der US Kids Golf World Championship in North Carolina an. Der Viertklässler hat erst vor ein paar Jahren mit dem Golf angefangen, trainiert mittlerweile aber fast täglich und gilt als großes Talent. Aus Glonn im Kreis Ebersberg, Alena Kohler, Gong 96.3.
14: Immer aktuell informiert. Das waren die Nachrichten um 13 Uhr.
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13: Servus zu euch in die Autos. Besser ankommen mit dem besten Stau- und Blitzer-Service. Für München, Obacht bitte auf der A99, der Ostumfahrung Richtung Salzburg. Zwischen Aschheim, Ismaning und Kirchheim liegen Reifenteile auf der Autobahn. Dann staut es sich auf der A8 Salzburg Richtung München. Und zwar zwischen Weyern und dem Hofoldinger Forst. Da braucht ihr 41 Minuten länger. Aktuell laut GONG 96.3 Live-Messung. Da stehen mehrere Pannenautos. Und nach wie vor Stau auf dem Mittleren Ring zwischen Olympiapark und Donnersberger Brücke. Aktuell 21 Minuten plus.
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13: In Bogenhausen, in der Eckenfelder Straße einwärts und in Starnberg in der Haarkirchner Straße. Gute Fahrt.
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13: Einen schönen sonnigen Donnerstag euch für alle bei der Arbeit. Jetzt wieder eine halbe Stunde Hits, unter anderem mit dem Mega 2000er von Jason Derulo, In My Head. Und los geht's mit dem Besten von heute, Michi Schulte, 5 AM. You light me up,
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an dieser Stelle mal ganz kurz liebe Grüße an unsere Münchner Feuerwehr. Die hatten die Woche über einen richtigen Heldeneinsatz. Im Perlacher Forst ist ein Hund in einen mehrere Meter tiefen Dachsbau gefallen. Der kam aus eigener Kraft nicht mehr raus, aber mit Spezialtechnik und einem Bagger konnte der kleine Levi wieder gerettet werden. Für euch Helden und alle anderen bei der Arbeit jetzt frischer Sound im Gong 96.3 Hitsommer. Perfekte chillige Nummer an diesem sonnigen Donnerstag. Temper City Self-Aware.

0: So, Achtung, kurze Abkühlung zum Hören.
1: Heute ist der heißeste 30. Juli ever bei uns in München und der Region.
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2: Das Gong 96.3 München-Wetter kompakt. Wahnsinn. 35,2 Grad messen im Moment in der Münchner Innenstadt. Rekord. Es war an einem 30. Juli noch nie heißer. 34 auch am Flughafen, dazu viel Sonne. Und auch morgen zum Ferienstart und am Wochenende hochsommerlich. Samstag Hitzegewitter möglich.
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2: Servus zu euch, die Autos besser ankommen mit dem ersten Stau und Blitzer Service auf Gong 96.3. Staut sich aktuell auf der A8 Salzburg Richtung München zwischen Weihern und dem Hofoldinger Forst. Da stehen mehrere Pannenautos. Insgesamt zeigt euch die Gong 96.3 Live-Messung plus 28 Minuten. Und dann Obacht bitte auf der A94 Passau Richtung München, genau in der Ausfahrt Markt Schwaben. Da steht ein kaputtes Auto.
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2: In Solln stehen sie in der Melchiorstraße auswärts und im Landkreis Ebersberg in Kirchseon in der Wasserburger Straße. Für mehr Blitzer 089-4x38. Geht auch easy per WhatsApp. Gute Fahrt.
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0: Gute Laune Sound von Bruno Mars. Marry You, Mega 2000 am Gong 96.3 Hitsommer. Ja Leute, morgen geht's ab in die Sommerferien. Und passend dazu zeigen wir euch diese Woche die schönsten Auszeitziele direkt vor unserer Haustür. Und wir laden euch natürlich auch ein.
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0: Manchmal reicht zum Beispiel schon eine Stunde und der Alltag ist ganz weit weg. Ich sag nur, willkommen im Boutique-Lifestyle-Hotel Flesslers in Lenggries. Stylisches Design trifft hier auf alpinen Charme und zwar mit einer Riesenladung 70er und 80er Lifestyle. Sowas lieb ich ja. Tagsüber geht's zum Wandern, Biken oder zur Abkühlung an die Isar und danach kommt dann das absolute Highlight. Ihr freut euch auf das Rooftop-Spa mit traumhaften Alpenpanorama und hinterher gibt's als Sundowner einen leckeren Cocktail in der Echo Rooftop Bar. Wenn es gut klingt, dann ab auf radiogong.de. Da gibt es auch Fotos und ihr könnt euch anmelden für diesen mega Kurztrip. Und morgen früh, kurz nach 7, schenken wir ihn euch dann in der Mike T-Show hier auf Gong 96.3.

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3: Das Gong 96.3 München, Rekordwetter kompakt, 35,3 Grad im Moment in der Innenstadt. Noch nie war es an einem 30. Juli heißer. 34 messen wir in Wesslingen im Landkreis Starnberg. Dazu jede Menge Sonne und die sorgt auch morgen und am Wochenende für Hochsommertemperaturen. Samstag Hitzegewitter möglich. Und Stichwort Hitzewelle. München hat jetzt ein neues Maßnahmenpaket dazu auf den Weg gebracht. Was sich in Zukunft ändert, hört ihr gleich.
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12: Um 14 Uhr mit Julia Kafka. Grüß Gott. Trotz der aktuellen Hitzewelle endet die Pflicht zum Wassersparen wie geplant am Sonntag und wird nicht verlängert. Das hat Oberbürgermeister Krause heute angekündigt. Grund dafür ist der gesunkene Wasserverbrauch, wodurch sich die Lage inzwischen entspannt hat. Die Stadt rechnet außerdem damit, dass der Verbrauch in den kommenden Tagen weiter sinkt, weil viele Menschen in den Sommerferien verreisen. Die Münchner Stadtregierung will die Stadt grundsätzlich besser auf extreme Temperaturen vorbereiten. Geplant ist ein Maßnahmenpaket für mehr Hitzeschutz. Im Fokus stehen Schulen und Kitas. Bestehende Gebäude sollen unter anderem mit Sonnenschutz, besseren Kühlmöglichkeiten und mehr Schatten ausgestattet werden. Außerdem sollen amtliche Hitzewarnungen künftig über digitale Infoscreens in der Stadt verbreitet werden, ergänzt durch Hinweise auf kühle Orte in der Nähe. Die Deutsche Bahn schreibt erstmals seit Jahren wieder schwarze Zahlen. Unterm Strich steht nach den ersten 6 Monaten ein Plus von 147 Millionen Euro. Auch für das Gesamtjahr erwartet der Konzern einen Gewinn. Grund für den Anstieg dürften auch die hohen Spritpreise sein.
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13: Am Nachmittag durften sich die Bahnstars im Tegernsee abkühlen. Heute endet dann das Trainingslager dort schon wieder. Um 18 Uhr steht aber noch das Testspiel gegen den FC Rottach-Egern an. Am Samstag starten die Bahn dann zur Asienreise nach Südkorea. Vom Tegernsee Max Eckert, Gong 96.3.
12: Immer aktuell informiert. Das waren die Nachrichten um 14 Uhr.
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3: Servus zu euch, in die Autos besser ankommen und im besten Stau- und Blitzer-Service für München. Obacht bitte, es hat gerade gekracht auf der A8 Richtung Salzburg. Und zwar zwischen dem Kreuz Süd und dem Hofoldinger Forst. Dann Stau in der Gegenrichtung A8 Richtung München. Zwischen Weihern und dem Hofoldinger Forst stehen mehrere Pannenautos. Insgesamt zeigt durch die GONG 96.3 Live-Messung plus 22 Minuten. Und wir schauen noch in den Landkreis München. Ottobrunn, Putzbrunner Straße zwischen Frieden und Rosenheimer Straße. Da hat's mit einem LKW gekracht. Die Rosenheimer Landstraße ist es.
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3: Schwanthaler Höhe, Hans-Fischer Straße auswärts und in Freising in der Wippenhauser Straße. Gute Fahrt.
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3: Einen schönen Hitze-Donnerstag euch. Der Ventilator gibt bei euch im Job vielleicht auch gerade Vollgas. Dazu von uns jetzt wieder eine halbe Stunde Hits, unter anderem mit Mario. Mega 2000er Let Me Love You. Und los geht's jetzt mit dem Besten von heute. Kamrad, Hug Yourself.
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2: Und jetzt die aktuelle von Teddy Swims, Mr. Know-It-All.
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frischer Sound von Teddy Swims, Mr. Know-It-All im Gong 96.3 Hitsommer an diesem Hitzerekord-Donnerstag. War ja an dem 30. Juli noch nie heißer bei uns in München. Ich hoffe, ihr habt euch ein kühles Plätzchen gesucht bei der Arbeit, dazu vielleicht auch ein Iced Coffee und hier im Radio dazu jetzt ein richtig cooler Flashback. Und zwar Herzschmerz R&B-Sound aus dem Jahr 2004. Mario mit Let Me Love You in Münchens bestem Musikmix.

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1: Das Gong 96 Teil München, Wetter kompakt. Ganz genau 34,8 Grad im Moment in der Münchner Innenstadt. Rekord, es war noch nie heißer an dem 30. Juli. 34 ebenfalls bei euch in Grünwald. Die Sonne gibt also alles, auch morgen und am Wochenende hochsommerlich. Samstag dann Hitzegewitter möglich.
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1: Service zu euch in die Autos, besser ankommen mit dem besten Stau- und Blitzer-Service auf Gong 96.3. Nach wie vor Obacht bitte auf der A8 Richtung Salzburg. Zwischen dem Kreuz Süd und Hofoldinger Forste hat's gekracht. Und Gegenrichtung, also A8 Richtung München, auch immer noch fetter Stau zwischen Weyern und dem Hofoldinger Forst. Plus 20 Minuten, da stehen nämlich mehrere Pannenautos. Und dann gerade eben noch reingekommen, Obacht bitte A9. 995 statt einwärts, genau in der Einfahrt unter Haching Nord. Auch da hat's gekracht.
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1: Sendling, Thalkirchner Straße einwärts und im Landkreis Ebersberg stehen sie in Kirchseon in der Wasserburger Straße. Für mehr Blitzer 0894x38, geht auch easy per WhatsApp. Gute Fahrt!
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0: Es gibt Momente, da entscheiden wenige Sekunden über alles. Und genau in so einem Moment ist Julian, 9 Jahre aus Poing im Landkreis Ebersberg, zum Helden geworden. Servus, Gong 96.3 bei der Arbeit mit Chris Peisker. Ihr habt es vielleicht schon bei uns gehört, Julian war mit seinem Papa im Schwimmbad und hat da gesehen, wie eine Frau regungslos im Wasser liegt. Heute früh war er in der Mike T-Show und hat von diesem Moment nochmal erzählt.
1: Dann habe ich gedacht, dass sie taucht, aber dann ist mir aufgefallen, dass sie gar nicht taucht. Dann habe ich erst meinem Papa gesagt, der hat das erst gar nicht gecheckt. Aber trotzdem bin ich zum Bademeister gerannt, habe ihm Bescheid gesagt und der ist dann ins Wasser gesprungen.
0: Wahnsinn, mit 9 Jahren. Und dass Julian direkt Bescheid wusste, das hat auch einen bestimmten Grund.
1: Von meinem goldenen Schwimmabzeichen, das ich 2 Wochen davor gemacht habe, davon wusste ich das noch.
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0: Und jetzt ganz frisch die aktuelle von The Bowser, Magnetic.

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7: Das Gong 96.3 München, Wetter kompakt, super heiße 35 Grad messen im Moment am Olympiaturm. Ich hoffe, ihr habt euch ein kühles Plätzchen gesucht. 34 bei euch in Beuerbeck im Landkreis Bad Tölz-Wolfratshausen. Und der Hochsommer gibt weiter Vollgas, auch die kommenden Tage heiß und sonnig. Samstag dann Hitzegewitter möglich. Der Wirbel um den Vorschlag von FIFA-Chef Infantino, Teile der WM-Rechte zu verkaufen, geht weiter. Was die UEFA deswegen für heute plant, gleich.
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8: Um 15 Uhr mit Julia Kafka. Grüß Gott. Obwohl München mitten in einer Hitzewelle steckt, läuft die Pflicht zum Wassersparen wie geplant am Wochenende aus. Eine Verlängerung wird es nicht geben. Das hat Oberbürgermeister Krause heute bekannt gegeben. Demnach ist der Wasserverbrauch zuletzt deutlich gesunken. Zudem wird erwartet, dass der Verbrauch in den nächsten Tagen weiter zurückgeht, weil viele Münchnerinnen und Münchner in den Urlaub fahren. Egal ob tanken, ein Päckchen Butter oder ein Kasten Wasser. Das Leben in Deutschland ist im Juli wieder ein Stück teurer geworden. Laut Statistischem Bundesamt lagen die Verbraucherpreise um 2,8% über dem Niveau des Vorjahresmonats. Die UEFA will wohl noch heute auf einem Dringlichkeitstreffen über die Investorenpläne der FIFA beraten. Das berichten mehrere Medien. Im Raum steht auch ein WM-Boykott. Die FIFA will einen Teil der kommerziellen Rechte an der WM verkaufen an externe Geldgeber. Die über 200 Verbände in aller Welt sollen bis Mitte September abstimmen.
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9: Ein 10-Jähriger hier aus Glonn im Landkreis Ebersberg hat die Chance, Weltmeister zu werden. Er tritt als einziger Deutscher bei der US Kids Golf World Championship in North Carolina an. Der Viertklässler hat erst vor ein paar Jahren mit dem Golf angefangen, trainiert mittlerweile aber fast täglich und gilt als großes Talent. Aus Glonn im Kreis Ebersberg, Alina Kohler, Gong 96.3.
8: Immer aktuell informiert, das waren die Nachrichten um 15 Uhr.
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7: Servus zu euch, in die Autos besser ankommen mit dem besten Stau- und Blitzer-Service. Für München nach wie vor Obacht bitte auf der A8 Richtung Salzburg zwischen dem Kreuz Süd und Hofoldinger Forst. Da gibt es noch Behinderungen wegen des Unfalls. Und längster Stau der Stadt natürlich der Mittlere Ring. Zwischen Olympiapark und Donnersberger Brücke braucht ihr 20 Minuten länger.
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7: In Solln stehen sie in der Melchiorstraße auswärts, in dem Landkreis Ebersberg, in Kirchseeon, in der Wasserburger Straße. Gute Fahrt!
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7: Servus, wir machen uns einen hoffentlich entspannten sonnigen Donnerstag bei der Arbeit. Dazu von uns jetzt wieder eine halbe Stunde Hits, unter anderem Tayo Cruz mit dabei mit Hangover. Mega 2000 und los geht's mit dem Besten von heute. Shakira, Die Die.
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0: So, liebe Chefs in München und der Region, wenn ihr euch heute mal so richtig beliebt machen wollt, dann einfach mal eine Runde Eis spendieren bei der Arbeit, oder? Servus, Gong 96.3 hier mit Chris Peisker. Und zum Durchpowern im Job haben wir jetzt frischen Sound für euch. Nächstes Jahr im April begrüßen wir Sie hier in München zu Ihren einzigen beiden Deutschland-Shows. Und ihr hört sie jetzt schon mal. Hier ist Olivia Rodrigo mit Drop Dead.
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0: So, Achtung, kurze Abkühlung zum Hören.
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12: Das Gong 96.3 München, Rekordwetter, kompakt, 35 Grad im Moment in der Innenstadt, noch nie war es an einem 30. Juli heißer, 34 messen wir in Gelching im Landkreis Starnberg, dazu jede Menge Sonne und die sorgt auch morgen und am Wochenende für Hochsommertemperaturen, Samstag Hitzegewitter möglich.
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12: Servus zu euch, die Autos besser ankommen, den besten Stau- und Blitzer-Service. Auf Gong 96.3, längster Stau aktuell auf der A99, der Ostumfahrung Richtung Salzburg, zwischen Kirchheim und Hohenbrunnen. Der braucht ihr 20 Minuten länger. Und weiterhin Obacht bitte auf der A995 stadteinwärts. Genau in der Einfahrt unter Haching Nord hat's gekracht.
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12: Schwanthaler Höhe, Hans-Fischer-Straße auswärts und in Freising stehen sie in der Wippenhauser Straße. Für mehr Blitzer 0894x38 geht auch easy per WhatsApp. Gute Fahrt!
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0: der größten Girlbands der 2000er, die Pussycat Dolls, Don't Ya, hier im Gong 96.3 Hitsommer. Schönen Donnerstag euch. So, und jetzt stellt euch mal was vor. Stellt euch vor, ihr investiert 45 Jahre lang Zeit, Geduld und ganz viel Liebe in eine Pflanze. Nur, damit sie jetzt zum ersten und auch zum letzten Mal blüht. Genauso geht es den Mitarbeitern im Schloss Nymphenburg. Da wird tatsächlich seit über 4 Jahrzehnten eine Afghanenpflanze gepflegt. Jetzt ist sie knapp 6 Meter hoch und fängt gerade an zu blühen bei diesen sommerlichen Temperaturen. Könnt ihr euch ab sofort für die nächsten 2 Wochen im Schlosspark anschauen. Und wie gesagt, danach ist dann alles für immer vorbei. Krass, oder? Und ich bin schon froh, wenn meine Tomatenpflanzen auf dem Balkon den Sommer überleben.
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12: Das Gong 96.3 München-Wetter. Kompakt 35 Grad aktuell am Königsplatz und 34 in Forst-Elling im Landkreis Ebersberg. Dazu die volle Ladung Sonnenschein. Morgen bleibt es auch nochmal sonnig und heiß. Samstag können dann Gewitter aufploppen. Und ein echtes Naturspektakel gibt es im Nymphenburger Schlosspark. Was da los ist, gleich von unseren München-Reportern.
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13: Um 16 Uhr mit Julia Kafka. Grüß Gott. Die Münchner Stadtregierung will die Stadt grundsätzlich besser auf extreme Temperaturen vorbereiten. Gong 96.3 München-Reporter Matthias Ulrich. Geplant ist ein Maßnahmenpaket für mehr Hitzeschutz.
14: Ja, und im Fokus stehen Schulen und Kitas. So sollen bestehende Gebäude unter anderem mit Sonnenschutz, besseren Kühlmöglichkeiten und mehr Schatten ausgestattet werden. Bei Neubauten soll Hitzeschutz künftig von Anfang an mitgeplant werden. Außerdem sollen auf digitalen Infoscreens in der Stadt Hinweise auf kühle Orte in der Nähe stehen.
13: Wir sind zwar mitten in einer Hitzewelle. Die Pflicht zum Wassersparen hier in München wird allerdings nicht verlängert und gilt somit nur noch bis zum Wochenende. Das hat Oberbürgermeister Krause heute angekündigt. Der Verbrauch sei zurückgegangen, sodass die Lage beherrschbar sei. Außerdem sei zu erwarten, dass er weiter zurückgeht, wenn in den Sommerferien jetzt viele verreisen. Weil die Spritpreise so hoch sind, sind viele auf die Bahn umgestiegen. Das zeigt sich jetzt auch in einer Bilanz des Konzerns. Im ersten Halbjahr hat die Bahn jetzt ein Plus von 147 Millionen Euro verbucht. Das gab es schon lange nicht mehr.
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15: Das Pflanzenblühen ist eigentlich eine ganz normale Sache im Sommer. Doch hier im Nymphenburger Schlosspark ist das aktuell ein absolutes Naturschauspiel. Dort blüht nämlich eine Agave, die nur alle, Achtung, 45 Jahre blüht. Die Pflanze steckt ihre ganze Energie aktuell in die Blüte und stirbt danach. Circa zwei Wochen ist sie zu bestaunen. Aus dem Nymphenburger Schlosspark, Andreas Werner, Gong 96.3.
13: Immer aktuell informiert. Das waren die Nachrichten um 16 Uhr.
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14: Besser ankommen mit dem besten Stau- und Blitzerservice für München. Feierabendverkehr auf dem mittleren Ring. Plant da überall mehr Zeit ein. Viertelstunde länger braucht ihr auf der A99 auf der Ostumfahrung nach Nürnberg zwischen Hohenbrunn und Kirchheim.
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14: Auswärts werdet ihr
12: geblitzt in Solln in der Melchiorstraße und im Landkreis Ebersberg in Kirchseeon in der Wasserburger Straße.
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12: Ja, wow. Es ist der bisher hotteste 30. Juli in München ever. Also am besten ganz chillig in den Feierabend starten. Olivia Dean legt die perfekte Geschwindigkeit zum Übernehmen vor. Hier ist ihre aktuelle So Easy.

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45 Grad. So viel hat sie im Auto von der Niki aus Trudering. Das hat sie uns gerade gemeldet. Als sie ins Auto eingestiegen ist nach der Arbeit, hat sie gedacht, sie sitzt auf dem Grill. Aber es kann bestimmt noch jemand von euch toppen. Könnt uns auch gerne eine WhatsApp reinschicken an die 089-4x38. Wie sehr dampfend geht's für euch in den Feierabend an diesem bisher heißesten 30. Juli bei uns in München. Und zum Rekordwetter haben wir jetzt Rekordmucke von Tampa City. Die gehen nämlich mit ihrem ersten Song gerade so dermaßen durch die Decke. Die lassen alles andere hinter sich. Hier ist für euch Self-Aware.

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1: Das Gong 96.3 München Wetter kompakt. Ist ein super sonniger Nachmittag. Aktuell 36 Grad am chinesischen Turm und 35 in Pöcking im Landkreis Starnberg. Und auch morgen ist es sonnig und heiß. Und morgen enden die Wassersparregeln in München. Ob sie verlängert werden? Gleich bei uns in den Nachrichten.
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17: Um 16:30 mit Julia Kafka. Grüß Gott. Die Münchner Stadtregierung bringt ein Maßnahmenpaket für mehr Hitzeschutz auf den Weg. Im Mittelpunkt stehen Schulen und Kitas. Sie sollen unter anderem mit Sonnenschutz, besseren Kühlmöglichkeiten und mehr Schatten ausgestattet werden. Außerdem sollen künftig auf digitalen Infoscreens Hinweise auf kühle Orte in der Nähe stehen. Wer hier in München seinen Rasen sprengen, das Auto waschen oder seinen Pool mit Wasser befüllen möchte, der kann das ab dem Wochenende wieder tun. Die Stadt hat die Pflicht zum Wassersparen nicht verlängert. Die Verordnung läuft am Wochenende aus. Laut Stadt hat sich die Lage stabilisiert und in den Ferien wird erfahrungsgemäß weniger Wasser verbraucht. Der deutsche Profifußball hat in der vergangenen Saison einen neuen Zuschauerrekord aufgestellt. Die Clubs der ersten und zweiten Bundesliga haben insgesamt mehr als 21 Millionen Tickets verkauft, rund 9% mehr als im Jahr zuvor.
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17: Wer hier in München einen Kita-Platz hat, ist mit seiner Einrichtung sehr zufrieden. Das zeigen die Ergebnisse der Kita-Elternbefragung 2026. Rund 95% der Eltern gaben an, mit ihrer Kita insgesamt sehr oder eher zufrieden zu sein. Noch mehr Infos aus München und der Region gibt's um 17 Uhr von unseren München-Reportern.
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1: Besser ankommen mit dem besten Stau- und Blitzer-Service. Für München Feierabendverkehr auf dem Mittleren Ring. Plant da überall mehr Zeit ein. Außerdem ist der Kandi-Tunnel momentan in beiden Richtungen gesperrt. Da ist ein Feuerwehreinsatz. Auf der Ostumfahrung der A99 nach Nürnberg zwischen Hohenbrunn und Kirchheim kommen 16 Minuten obendrauf. Und auf der Westumfahrung nach Lindau, der A99 zwischen Neuherberg und dem Dreieck Gallach. Hier braucht ihr 23 Minuten länger.
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1: Geblitzt werdet ihr im Berg am Leim, in der Berg am Leimstraße und im Landkreis Ebersberg, in Kirchseeon, in der Wasserburger Straße. Wenn ihr unterwegs noch was gesehen habt, einfach Bescheid geben. 089 4x38 geht natürlich auch per WhatsApp.
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1: Und jetzt die aktuelle von Tame Impala, Dracula.
2: So run from the sunlight, Dracula.
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9: Das Gong 96.3 Münchenwetter kompakt. Aktuell 35 Grad am Stiegelmeierplatz und 34 in Petershausen im Landkreis Dachau. Dazu gibt's schön viel Sonnenschein für euch. Und auch morgen ist es sonnig und heiß. Samstag können dann Gewitter aufploppen. Zu einer Dienststelle gehen und fragen, ob es ein Haftbefehl gegen einen selbst gibt. Der Schuss kann nach hinten losgehen. Die ganze Story gleich von unseren München-Reportern.
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10: Um 17 Uhr mit Julia Kafka. Grüß Gott. Temperaturen deutlich über 30 Grad über mehrere Tage. Das erleben wir hier in München in diesem Sommer nun zum dritten Mal. Gong 96.3 München-Reporter Matthias Ulrich. Die Stadt soll jetzt besser auf solche extremen Temperaturen vorbereitet werden.
11: Ja, geplant ist ein Maßnahmenpaket für mehr Hitzeschutz. Schulen und Kitas stehen dabei im Mittelpunkt. Bestehende Gebäude sollen unter anderem mit Sonnenschutz, besseren Kühlmöglichkeiten und mehr Schatten ausgestattet werden. Bei Neubauten soll Hitzeschutz künftig von Anfang an mitgeplant werden. Außerdem sollen amtliche Hitzewarnungen künftig auf digitalen Infoscreens in der Stadt zu sehen sein.
10: Trotz der aktuellen Hitzewelle endet die Pflicht zum Wassersparen wie geplant an diesem Wochenende und wird nicht verlängert. Das hat Oberbürgermeister Krause heute angekündigt. Grund dafür ist der gesunkene Wasserverbrauch, wodurch die Lage inzwischen entspannt ist. Die Stadt rechnet außerdem damit, dass der Verbrauch in den kommenden Tagen weiter sinkt, weil viele Menschen in die Ferien fahren. Ab wann handelt es sich um einen Verstoß gegen den Datenschutz, wenn zum Beispiel WhatsApp-Nachrichten an Dritte weitergeleitet werden? Damit beschäftigt sich ab heute der Bundesgerichtshof. Eine Frau hatte einer Freundin per Textnachricht die Zustände bei ihrem Arbeitgeber mitgeteilt. Nach einem Streit leitete die Beklagte die Nachrichten an den Chef der Freundin weiter. Ihr wurde daraufhin gekündigt.
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12: Typischerweise fliehen Menschen, die per Haftbefehl gesucht werden, vor der Polizei. Ein Mann hier in der Maxvorstadt hat es etwas anders gemacht. Er ist zur Bundespolizeidienststelle gekommen, um zu fragen, ob gegen ihn ein Haftbefehl vorliegt. Die Antwort war ja. Er wird tatsächlich von mehreren Staatsanwaltschaften gesucht. Der Mann wurde anschließend festgenommen. Aus der Maxvorstadt, Konrad Schwarz, Gong 96.3.
10: Immer aktuell informiert. Das waren die Nachrichten um 17 Uhr.
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9: Besser ankommen mit dem besten Stau- und Blitzer-Service. Für München Feierabendverkehr auf dem mittleren Ring. Plant da überall mehr Zeit ein. Der Kandi-Tunnel ist momentan in beiden Richtungen gesperrt. Da gibt es ein technisches Problem. Und auf der Westumfahrung der A99 nach Nürnberg zwischen dem Dreieck Allach und dem Tunnel Allach hat es einen Unfall mit 3 Autos gegeben. Das kann bis zu einer Stunde länger dauern.
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9: Geblitzt werdet ihr im Berg am Leim, in der Berg am Leimstraße und im Landkreis Ebersberg in Kirchseeon in der Wasserburger Straße.
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9: Und zwischen Arbeit, Feierabend im Freibad, ein Bummel über die Jakobiduld und Biergarten ist auf jeden Fall Zeit für Harry Styles. Hier ist er mit seiner aktuellen American Girls und damit ganz viel Spaß bei allem, was er macht.

0: Wow, also das ist ein Rekord.
1: 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Heute ist der Tag, an dem
0: wir in München 36,5 Grad messen. So heiß war es noch nie an einem 30. Juli. Und den bisherigen Hitzerekord von 32,8 Grad aus dem Jahr 1947 hatten wir sogar schon vor der Mittagspause gerissen. Ja, trotz Hitzewelle ist heute auch der Tag, an dem unser Oberbürgermeister Dominik Krause verkündet, ab Samstag gibt es bei uns in der Stadt keine Pflicht mehr zum Wassersparen.
2: Mit dem Beginn der Sommerferien und der Reisezeit sinkt erfahrungsgemäß der Wasserverbrauch in München. Wir können deswegen die Allgemeinverfügung zum 1. August auslaufen lassen.
0: Grundsätzlich will die Stadt aber weiter Wasser sparen. 30 Brunnen sollen zum Beispiel eine Zeitschaltuhr bekommen, damit sie nachts abgeschaltet werden können. Ja, und dann ist heute auch der Tag, an dem wieder das traditionelle Testspiel vom FC Bayern stattfindet. Und zwar gegen den FC Rotter-Regern. In den letzten Jahren sind da so Ergebnisse wie 14:1 oder 27:0 rausgekommen. Alle nehmen es aber mit Humor.
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7: Das Gong 96.3 München Wetter. Kompakt, aktuell 36 Grad am Gärtnerplatz und 35 in Olching im Landkreis Fürstenfeldbruck. Dazu strahlt euch kräftig die Sonne an und auch morgen ist es sonnig und heiß. Ja, und an so heißen Tagen will sich München besser vorbereiten, wie jetzt in den Nachrichten.
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9: Um 5:30 mit Julia Kafka. Grüß Gott. München will sich besser auf künftige Hitzewellen vorbereiten. Dafür plant die Stadtregierung unter anderem mehr Sonnenschutz und Schatten an Schulen und Kitas. Außerdem sollen digitale Infoscreens künftig auf kühle Orte in der Umgebung hinweisen. Die Deutsche Bahn schreibt erstmals seit Jahren wieder schwarze Zahlen. Unterm Strich steht nach den ersten 6 Monaten ein Plus von 147 Millionen Euro. Grund für den Anstieg dürften auch die hohen Spritpreise sein. Das Vertrauen in den Staat ist auf einen Tiefstand gesunken. Das zeigt eine Bürgerbefragung im Auftrag des Beamtenbunds. 79% der Befragten meinen, der Staat sei mit Aufgaben und Problemen überfordert.
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9: Wer in München einen Kita-Platz hat, ist mit der Einrichtung sehr zufrieden. Das zeigen die Ergebnisse der Kita-Elternbefragung 2026. Rund 95% der Eltern geben an, mit ihrer Kita insgesamt sehr oder eher zufrieden zu sein. Noch mehr Infos aus München und der Region gibt es um 18 Uhr von unseren München-Reportern.
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7: Besser ankommen mit dem besten Stau- und Blitzer-Service für München. Feierabendverkehr auf dem mittleren Ring. Plant da überall mehr Zeit ein. Der Kandi-Tunnel ist momentan in beiden Richtungen gesperrt. Da gibt es ein technisches Problem. Wie lange das dauert, das kann die Polizei noch nicht sagen. Deswegen ist auf jeden Fall zwischen Sendling Süd und dem Kandi-Platz besonders viel los. Das kann 50 Minuten länger dauern.
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7: Geblitzt werdet ihr im Berg am Leim, in der Berg am Leimstraße und im Landkreis Ebersberg in Kircheseeon in der Wasserburger Straße. Wenn ihr noch was habt, 089 4x die 38 anrufen oder einfach eine WhatsApp reinschicken.
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0: Im Fußball ist gerade ordentlich was los. FIFA-Präsident Infantino will WM-Anteile verkaufen. Wie krass die UEFA darauf reagiert, gleich um 6 in den Gong 96.3 Nachrichten. Und jetzt laden wir euch ein.
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1: Und jetzt die aktuelle von Teddy Swims, Mr. Know-It-All.
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12: Das Gong 96.3 München Wetter kompakt. Aktuell 36 Grad am Sendlinger Tor und 35 in Tutzing im Landkreis Starnberg. Dazu gibt's schön viel Abendsonnenschein für euch. Und auch morgen ist es sonnig und heiß. Samstag können dann kurz mal Gewitter aufploppen. Spektakuläres Naturschauspiel im Nymphenburger Schlosspark. Was da los ist, gleich von unseren München-Reportern.
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13: Um 18 Uhr mit Julia Kafka. Guten Abend. Die UEFA droht mit maximaler Eskalation. Es geht um den Vorschlag von FIFA-Präsident Infantino, WM-Anteile zu verkaufen. In einer Dringlichkeitssitzung haben alle 55 Nationalverbände einheitlich dafür gestimmt, die WM zu boykottieren, sollte Infantino tatsächlich Anteile an der WM verkaufen. Damit wäre kein einziges europäisches Land bei der nächsten Weltmeisterschaft dabei. Die Münchner Stadtregierung will die Stadt grundsätzlich besser auf extreme Temperaturen vorbereiten. Gong 96.3 München-Reporter Matthias Ulrich, geplant ist ein Maßnahmenpaket für mehr Hitzeschutz.
14: Ja, und im Fokus stehen Schulen und Kitas. So sollen bestehende Gebäude unter anderem mit Sonnenschutz, besseren Kühlmöglichkeiten und mehr Schatten ausgestattet werden. Bei Neubauten soll Hitzeschutz künftig von Anfang an mitgeplant werden. Außerdem sollen auf digitalen Infoscreens in der Stadt Hinweise auf kühle Orte in der Nähe stehen.
13: Wir sind zwar mitten in einer Hitzewelle, die Pflicht zum Wassersparen wird allerdings nicht verlängert und gilt somit nur noch bis zum Wochenende. Das hat Oberbürgermeister Krause heute angekündigt. Der Verbrauch sei zurückgegangen, sodass die Lage beherrschbar sei.
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15: Das Pflanzenblühen ist eigentlich eine ganz normale Sache im Sommer. Doch hier im Nymphenburger Schlosspark ist das aktuell ein absolutes Naturschauspiel. Dort blüht nämlich eine Agave, die nur alle, Achtung, 45 Jahre blüht. Die Pflanze steckt ihre ganze Energie aktuell in die Blüte und stirbt danach. Circa 2 Wochen ist sie zu bestaunen. Aus dem Nymphenburger Schlosspark, Andreas Werner, Gong 96.3.
13: Immer aktuell informiert. Das waren die Nachrichten um 18 Uhr.
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12: Besser ankommen mit dem besten Stau- und Blitzer-Service für München. Feierabendverkehr auf dem mittleren Ring plant da überall mehr Zeit ein. Der Kandi-Tunnel ist in beiden Richtungen gesperrt. Da gibt es nämlich momentan ein technisches Problem. Wie lange das dauert, das kann die Polizei leider nicht sagen. Deswegen ist momentan auch zwischen der Plinganzer Straße und dem Kandi-Platz mehr los. Plant hier 32 Minuten mehr ein.
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12: Auswärts werdet ihr geblitzt in Perlach auf dem Otto-Hahn-Ring und in Ebersberg in der Wildermutstraße.
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12: Limoncello Spritz ist der heiße Scheiß in diesem Sommer in München und der Region. Soll richtig geil sein. Vielleicht ist es ja euer Sundowner heute Abend. Holly Humberstone greift immer zum Iced Coffee. Guter Coffee Run gehört zu ihrem Feierabend, sagt sie. Für euren Feierabend hat sie auf jeden Fall Mega-Hit am Start. Hier ist sie mit ihrer aktuellen To Love Somebody.

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0: Weil so viel los ist, kurzes Update aus der Gong 96.3 Verkehrszentrale. Die Johann-Klanze-Straße ist zwischen Sachsenkamm und Mainburger Straße in beiden Richtungen gesperrt. Da hat es nämlich einen Unfall gegeben. Ihr werdet umgeleitet. Einen schönen Feierabend euch. Es gibt einfach Dinge, die ziehen an. Ob es jetzt ein freier Platz im Biergarten ist, die Isar zum Erfrischen oder die neue von The Bowser. Die heißt nämlich Magnetic. Magnetisch geht gerade richtig steil bei uns in München und der Region. 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Und wer es noch nicht kennt, für euch und alle anderen, hier sind The Bowser mit ihrem Smasher Magnetic.
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0: Einen schönen Feierabend euch mit Gong 96.3. Und gleich nach halb das Beste von heute, die aktuelle von Taylor Swift. Opalite. Und da strahlt Taylor wie die Sonne heute über München und der Region. Dieser Hit und noch viele mehr gleich für euch im Gong 96.3 Hitsommer.
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0: Das Gong 96.3 Münchenwetter. Kompakt aktuell 36 Grad am Olympiaturm und 35 in Zorneding im Landkreis Ebersberg. Ist ein super sonniger Abend und auch morgen strahlt euch den ganzen Tag über die Sonne an. Dazu ist es auch wieder so heiß wie heute. Samstag kommt dann eine leichte Abkühlung mit bis zu 29 Grad und Gewitter können auch aufploppen. Eigentlich geht das Wassersparprogramm in München zu Ende. Ob es jetzt verlängert wird? Gleich bei uns in den Nachrichten.
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2: Um 6:30 mit Julia Kafka. Guten Abend. Eine WM ohne ein einziges europäisches Land. Die wird es geben, sollte FIFA-Präsident Infantino tatsächlich WM-Anteile verkaufen. Das hat die UEFA heute in einer Dringlichkeitssitzung einstimmig beschlossen. Die Münchner Stadtregierung bringt ein Maßnahmenpaket für mehr Hitzeschutz auf den Weg. Im Mittelpunkt stehen Schulen und Kitas. Sie sollen unter anderem mit Sonnenschutz und besseren Kühlmöglichkeiten ausgestattet werden. Außerdem sollen auf digitalen Infoscreens in der Stadt Hinweise auf kühle Orte in der Nähe stehen. Wer hier in München seinen Rasen sprengen oder das Auto waschen möchte, der darf das ab dem Wochenende wieder tun. Die Stadt hat die Pflicht zum Wassersparen nicht verlängert. Laut Stadt hat sich die Lage stabilisiert und in den Ferien wird erfahrungsgemäß weniger Wasser verbraucht.
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2: Wer in München einen Kita-Platz hat, der ist mit der Einrichtung sehr zufrieden. Das zeigen die Ergebnisse der Kita-Elternbefragung 2026. Rund 95% der Eltern geben an, mit ihrer Kita insgesamt sehr oder eher zufrieden zu sein. Noch mehr Infos aus München und der Region gibt's um 19 Uhr von unseren München-Reportern.
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0: Besser ankommen mit dem besten Stau- und Blitzer-Service. Für München Feierabendverkehr auf dem Mittleren Ring. Plant da überall mehr Zeit ein. Der Kandi-Tunnel ist in beiden Richtungen gesperrt. Da gibt es momentan ein technisches Problem. Wie lange das dauert, das kann die Polizei noch nicht sagen. Deswegen ist auf jeden Fall mehr los zwischen Sendling Süd und dem Kandi-Platz. Da kommen 38 Minuten obendrauf.
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0: Auswärts werdet ihr geblitzt in Perlach auf dem Otto-Hahn-Ring und in Ebersberg in der Wildermutstraße. Für mehr Blitzer 089-4x38 geht natürlich auch per WhatsApp.
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0: knackig heiß. Auch jetzt sind es noch weit über 30 Grad. Wie sich München in Zukunft auf so heiße Tage besser vorbereiten will, gleich in den Gong 96.3 Nachrichten um 7. 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
0: Und jetzt die aktuelle von Olivia Rodrigo. Drop Dead.
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12: Das Gong 96.3 Münchenwetter. Kompakt, aktuell 36 Grad am Olympiaturm und 35 in Zorneding im Landkreis Ebersberg. Gibt noch schön viel Abendsonne für euch. Auch morgen strahlt euch den ganzen Tag über die Sonne an. Es bleibt noch mal so heiß. Samstag kommt dann eine kleine Abkühlung mit bis zu 29 Grad und Gewitter können auch aufploppen. Deutschland spielt in Zukunft bei keiner Fußball-WM mehr mit. Was hinter dieser Drohung steckt, jetzt in den Nachrichten.
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13: Um 19 Uhr mit Julia Kafka. Guten Abend. Eine WM ohne Deutschland, Frankreich oder Spanien. Die wird es geben, wenn FIFA-Präsident Infantino seinen Vorschlag, WM-Anteile zu verkaufen, wahrmacht. Damit haben alle 55 UEFA-Nationen heute Nachmittag einheitlich in einer Dringlichkeitssitzung einen möglichen WM-Boykott beschlossen. Damit wäre also kein europäisches Land bei der nächsten Weltmeisterschaft dabei. Temperaturen deutlich über 30 Grad für mehrere Tage. Das erleben wir hier in München in diesem Sommer zum dritten Mal. Gong 96.3 München-Reporter Matthias Ulrich. Die Stadt soll jetzt besser auf extreme Temperaturen vorbereitet werden.
14: Ja, geplant ist ein Maßnahmenpaket für mehr Hitzeschutz. Schulen und Kitas stehen dabei im Mittelpunkt. Bestehende Gebäude sollen unter anderem mit Sonnenschutz, besseren Kühlmöglichkeiten und mehr Schatten ausgestattet werden. Bei Neubauten soll Hitzeschutz künftig von Anfang an mitgeplant werden. Außerdem sollen amtliche Hitzewarnungen künftig auf digitalen Infoscreens in der Stadt zu sehen sein.
13: Ab wann handelt es sich um einen Verstoß gegen den Datenschutz, wenn zum Beispiel WhatsApp-Nachrichten an Dritte weitergeleitet werden? Damit beschäftigt sich ab heute der Bundesgerichtshof. Eine Frau hatte einer Freundin per Textnachricht die Zustände bei ihrem Arbeitgeber mitgeteilt. Nach einem Streit leitete die Beklagte die Nachrichten an den Chef der Freundin weiter. Ihr wurde daraufhin gekündigt.
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15: Typischerweise fliehen Menschen, die per Haftbefehl gesucht werden, vor der Polizei. Ein Mann hier in der Maxvorstadt hat es etwas anders gemacht. Er ist zur Bundespolizeidienststelle gekommen, um zu fragen, ob gegen ihn ein Haftbefehl vorliegt. Die Antwort war ja. Er wird tatsächlich von mehreren Staatsanwaltschaften gesucht. Der Mann wurde anschließend festgenommen. Aus der Maxvorstadt, Konrad Schwarz, Gong 96.3.
13: Immer aktuell informiert. Das waren die Nachrichten um 19 Uhr.
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12: Besser ankommen mit dem besten Stau- und Blitzer-Service für München. Immer noch Feierabendverkehr auf dem mittleren Ring. Plant da überall mehr Zeit ein. Der Kandi-Tunnel ist in beiden Richtungen gesperrt. Da gibt es ein technisches Problem. Wie lange das dauert, das kann die Polizei nicht sagen. Deswegen ist zwischen der Plinganzer Straße und dem Kandi-Platz mehr los. Plant 20 Minuten mehr ein. Und eine Viertelstunde kommt obendrauf auf der A99 auf der Westumfahrung nach Nürnberg zwischen dem Dreieck Südwest und dem Dreieck Allach.
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12: Im Plaststraße auswärts werdet ihr geblitzt und in Ebersberg in der Wildermutstraße.
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12: Ja, einfach in einen Liegestuhl am Kulturstrand, ein kaltes Getränk dazu und einfach nicht mehr bewegen. Es klingt nach einem Plan an diesem doch sehr heißen Donnerstagabend. Wir wünschen euch allen einen entspannten Feierabend und den passenden Chill-Out-Sound liefern euch jetzt Tempest City dazu mit ihrer aktuellen Self-Aware.

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Ed Sheeran an der Isar mit ein paar Freunden, da wird gegrillt, gelacht und natürlich auch Musik gemacht, wenn er dann zu später Stunde die Gitarre rausholt. Das wäre mit Sicherheit genau sein Ding, wenn er heute in München wäre. Gong 96.3 hier, er ist halt einfach ein Superstar, der down to earth geblieben ist. Als er das letzte Mal in München war, ist er nach seiner Show im Wirtshaus und hat da Bier gezapft. Und genau deshalb ist er auch so beliebt bei uns. Und es gibt einen neuen Grund für euch, ihn zu feiern. Mit Martin Garrix hat er nämlich was Frisches gemacht und das Ding ist einfach nur geil. Hier sind Ed Sheeran und Martin Garrix mit Repeated.

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19: Das Gong 96.3 München-Wetter kompakt. Aktuell 34 Grad am Max-Weber-Platz und 33 in Petershausen im Landkreis Dachau. Dazu gibt es noch viel Abendsonne für euch. Auch morgen ist es wieder sonnig und heiß. Am Samstag kommt dann eine leichte Abkühlung mit bis zu 29 Grad und Gewitter können auch aufploppen.
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19: Besser ankommen mit dem besten Stau- und Blitzerservice für München. Der Kandi-Tunnel ist in beiden Richtungen gesperrt. Da gibt es ein technisches Problem. Wie lange das dauert, das kann die Polizei nicht sagen. Entsprechend weichen jetzt alle aus. Und die

0: Straßen drumherum in Untergiesing sind komplett dicht. Plant da auf jeden Fall mehr Zeit ein.
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0: Auswärts werdet ihr geblitzt in der Implerstraße und in Ebersberg in der Wildermutstraße. Wenn ihr noch was gesehen habt, einfach Bescheid geben. 089 4x38 anrufen oder eine WhatsApp reinschicken.
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Ja, ein mega Aufatmen zieht jetzt garantiert durch München. Es gibt Good News aus der Gong 96.3 Verkehrszentrale. Der Candy-Tunnel ist wieder offen. Er war ja den ganzen Nachmittag wegen eines technischen Problems gesperrt. Also an alle, die da gerade noch stehen, es geht langsam wieder vorwärts. Und zu diesen Good News liefern wir euch jetzt noch eine Ladung Good Vibes von Taylor Swift. Ihre neue, die ist nämlich mal richtig gut. Hier ist sie für euren Feierabend. Taylor Swift und I Knew It, I Knew You. 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
3: Das Gong 96.3 München-Wetter kompakt. 33 Grad aktuell an der Hackerbrücke und 32 in Pöcking im Landkreis Starnberg. Dazu gibt es noch viel Abendsonne. Auch morgen ist es wieder sunny und heiß. Am Samstag kommt eine leichte Abkühlung mit bis zu 29 Grad. Gewitter können auch aufploppen.
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15: Mit Florian Klaus. Guten Abend. Die europäischen Fußballnationen drohen mit einem Boykott der kommenden Weltmeisterschaften. Grund ist der Plan des Weltverbands FIFA, kommerzielle Rechte an seinen Turnieren an Investoren zu verkaufen. Solange dieses Vorhaben auf dem Tisch liegt, werden keine Nationalmannschaften aus der UEFA mehr an FIFA-Turnieren teilnehmen, drohen die Europäer. Das würde auch schon die WM der Frauen im kommenden Jahr betreffen. Wegen eines Waldbrands in den Chiemgauer Alpen gilt jetzt der Katastrophenfall. Mehr als 200 Einsatzkräfte kämpfen gegen die Flammen nahe der Lackenbergwand bei Unterwössen. Löschhubschrauber und Sprinkleranlagen sollen verhindern, dass sich das Feuer weiter Richtung Tal ausbreitet. Fabian Schaffer berichtet.
16: Man brauche einen schnellen Zugriff und schlagkräftige Hilfe bei der Brandbekämpfung, sagte der Traunsteiner Landrat Danzer. Dabei hätten auch die Erfahrungen aus dem Waldbrand am Saurüsselkopf im Mai eine Rolle gespielt. Wegen des immer wieder auffrischenden Winds befürchten die Behörden, dass sich das Feuer rasch weiter ausbreitet. Deshalb wurde auch Unterstützung aus Österreich angefordert.
15: Die Gewerkschaft Verdi klagt neben dem Landes nun auch vor dem Bundesverfassungsgericht gegen die Lockerung des Ladenschlusses in Bayern. Die hatten CSU und Freie Wähler beschlossen. Zum Beispiel dürfen jetzt in Ausflugs-, Kur- und Wallfahrtsorten an bis zu 40 Sonn- und Feiertagen Lebensmittel und touristische Waren verkauft werden. Das gehe zulasten der Beschäftigten, sagt Verdi. Die deutschen Fußballstadien sind gut besucht. In der vergangenen Saison haben die Clubs aus der ersten und zweiten Bundesliga so viele Tickets verkauft wie noch nie. Im Schnitt waren es knapp 35.000 Tickets pro Spiel. Insgesamt mehr als 21 Millionen. Die erste Liga hat von der Rückkehr des 1. FC Köln und des Hamburger SV profitiert. In der zweiten Liga gab es ein leichtes Minus.
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3: Besser ankommen mit dem besten Schau- und Blitzer-Service. Für München, wir haben Good News. Der Kandi-Tunnel ist wieder offen. Der war den ganzen Nachmittag wegen eines technischen Problems gesperrt. An alle, die da unterwegs sind, es geht langsam wieder vorwärts.
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3: Und Blitzer haben wir keine.
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3: Hey, was für ein Sommerabend. Die Sonne hat noch ordentlich Power, sind noch über 30 Grad, die Biergärten sind voll, in der Isar wird noch gebadet, auf dem Olympiaberg sind die Picknickdecken ausgebreitet. Urlaubsfeeling mitten in der Stadt. Es macht halt einfach Spaß. Besser geht's auch nicht zum Start in die Sommerferien. Und dazu gibt es jetzt zwei, die hörbar auch richtig viel Fun haben. Hier sind Jennifer Lopez und David Guetta mit ihrer aktuellen Save Me Tonight.
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2: Und jetzt die aktuelle von Nico Santos. Why don't you stay?
3: Why don't you stay?
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0: Also das ist ein Rekord.
1: 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Heute ist der Tag, an dem
0: wir in München 36,5 Grad messen. So heiß war es noch nie an einem 30. Juli. Und den bisherigen Hitzerekord von 32,8 Grad aus dem Jahr 1947 hatten wir sogar schon vor der Mittagspause gerissen. Ja, trotz Hitzewelle ist heute auch der Tag, an dem unser Oberbürgermeister Dominik Krause verkündet, ab Samstag gibt es bei uns in der Stadt keine Pflicht mehr zum Wassersparen.
2: Mit dem Beginn der Sommerferien und der Reisezeit sinkt erfahrungsgemäß der Wasserverbrauch in München. Wir können deswegen die Allgemeinverfügung zum 1. August auslaufen lassen.
0: Grundsätzlich will die Stadt aber weiter Wasser sparen. 30 Brunnen sollen zum Beispiel eine Zeitschaltuhr bekommen, damit sie nachts abgeschaltet werden können. Ja, und dann ist heute auch der Tag, an dem wieder das traditionelle Testspiel vom FC Bayern stattfindet. Und zwar gegen den FC Rotter-Regern. In den letzten Jahren sind da so Ergebnisse wie 14:1 oder 27:0 rausgekommen. Alle nehmen es aber mit Humor.
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3: Und jetzt die aktuelle von Teddy Swims. Mr. Know-It-All.
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16: Mit Florian Klaus. Guten Abend. Das Vertrauen in den Staat ist auf einen Tiefstand gesunken. Das zeigt eine Bürgerbefragung im Auftrag des Beamtenbunds. 79% der Befragten meinen, der Staat sei mit Aufgaben und Problemen überfordert. Fiona Reinhardt berichtet.
17: Besonders mit Blick auf die soziale Absicherung und die Rente halten viele Menschen den Staat für überfordert. Fast jeder Fünfte hat aber auch wenig Vertrauen in den Staat, wenn es um Steuern und Finanzen geht. Ausnahme ist die Asyl- und Flüchtlingspolitik. Hier hat das Vertrauen deutlich zugenommen. Experten gehen davon aus, dass die wechselnden Regierungen und die Unzufriedenheit mit der Merz-Regierung Grund für den Vertrauensverlust sind.
16: Die Europäische Fußballunion UEFA droht im Streit mit dem Weltverband FIFA um einen Investorendeal mit einem großen Schritt. Solange die Vorschläge auf dem Tisch lägen, würden keine Nationalmannschaften aus der UEFA an Wettbewerben der FIFA mehr teilnehmen. Das hat die UEFA nach einem Treffen der Mitglieder mitgeteilt. Sie droht damit nicht nur mit einer Absage für die Männer-WM 2030, sondern auch schon für die WM der Frauen im kommenden Jahr. In diesem Jahr sind schon jetzt mehr Menschen in Deutschland an Hitze gestorben als sonst in ganzen Jahren. Fast 10.000 Hitzetote waren es bisher, schätzt das Robert-Koch-Institut. Mehr als die Hälfte davon führt das RKI auf die Hitzewelle in der zweiten Junihälfte zurück. Große Hitze ist besonders für ältere Menschen gefährlich. Meist ist es eine Kombination mit bestehenden Vorerkrankungen, die zum Tod führt. Mehr als 200 Einsatzkräfte kämpfen seit gestern gegen einen Waldbrand in den Chiemgauer Alpen. Die Behörden haben jetzt den Katastrophenfall ausgerufen. Man brauche bei der Brandbekämpfung schnellen Zugriff und schlagkräftige Hilfe, hieß es. Inzwischen wurde auch Unterstützung aus Österreich angefordert. Evakuierungen werden vorbereitet. In Australien hat ein Buch nach 150 Jahren den Weg in eine Bibliothek zurückgefunden. Ein Mann hat es abgegeben, nachdem er es bei Renovierungsarbeiten gefunden hatte. Wer das Werk über antike griechische Bauwerke einst ausgeliehen hat, lässt sich nicht mehr klären. Die Überziehungsgebühr würde sich auf rund 17.000 Euro belaufen.
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1: Und jetzt die aktuelle von Olivia Rodrigo, Drop Dead.
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1: Und jetzt ganz frisch. Die aktuelle von Leonie und Callum Scott. Stay.
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1: Und jetzt ganz frisch die aktuelle von The Bowser, Magnetic.
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11: Mit Moritz Einzel. Die europäischen Fußballnationen drohen mit einem Boykott der kommenden Weltmeisterschaften. Grund ist der Plan des Weltverbands FIFA, kommerzielle Rechte an seinen Turnieren an Investoren zu verkaufen. Solange dieses Vorhaben auf dem Tisch liegt, werden keine Nationalmannschaften aus der UEFA mehr an FIFA-Turnieren teilnehmen, drohen die Europäer. Das würde auch schon die WM der Frauen im kommenden Jahr betreffen. Bundeskanzler Merz droht neuer Ärger aus der eigenen Partei. Die drei Ministerpräsidenten von Sachsen, Sachsen-Anhalt und Thüringen stellen sich gegen einen wichtigen Teil der geplanten Rentenreform, die Abschaffung der abschlagsfreien Rente nach 45 Beitragsjahren. Ursula Winkler berichtet.
12: Wer 45 Jahre gearbeitet hat, hat genug eingezahlt, finden die drei CDU-Ministerpräsidenten Vogt, Schulze und Kretschmer. Und sie provozieren mit ihrer Forderung einen neuen Konflikt mit Kanzler Merz. Sie wollen, dass bei den Reformen auch die Lebensrealität der Menschen in Ostdeutschland mitgedacht wird. In den drei Ländern ist die gesetzliche Rente für die meisten die einzige Säule der Alterssicherung. Nur wenige sorgen mit Betriebsrenten oder privat vor.
11: Etwa 4 von 5 Menschen in Deutschland halten den Staat für überfordert. Das geht aus einer Umfrage im Auftrag des Deutschen Beamtenbunds hervor. Beamtenbundchef Geier nannte die Ergebnisse eine Katastrophe und einen Weckruf. Wenn die Leute nach einzelnen Bereichen gefragt werden, sind die Ergebnisse besser. Bei der Asylpolitik zum Beispiel halten nur noch 16% den Staat für überfordert. In den Bereichen soziale Sicherungssysteme und Rente sind es 26. Bei Katastrophen in Bayern soll in Zukunft das neue Landesamt für Bevölkerungsschutz die Koordination der Einsatzkräfte übernehmen. Es ist bundesweit das erste solche Amt, wie Innenminister Herrmann gesagt hat. Anhand eines fiktiven Hochwassers hat es schon mal demonstriert, wie es im Ernstfall arbeitet. Mit dem neuen Amt will Bayern auch auf zunehmende Naturkatastrophen wie die Hochwasser im Frühsommer 2024 reagieren. Die EU will sich bei künstlicher Intelligenz nicht länger von Google, Amazon und Co. abhängen lassen und plant 7 riesige KI-Rechenzentren. Die EU-Kommission sucht für die sogenannten Gigafactories private Investoren und schießt bis zu 10 Milliarden Euro zu. Ziel der Aktion ist es, den Rückstand zu den USA und China im Bereich künstliche Intelligenz aufzuholen.
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0: Und jetzt die aktuelle von Temper City, Self-Aware.

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1: Und jetzt ganz frisch die aktuelle von Fastboy, Beautiful Life.
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1: Und jetzt ganz frisch die aktuelle von Tame Impala, Dracula. So run from the sun like Dracula. 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
2: Mit Moritz Einzel. Volle Breitseite gegen die FIFA-Investorenpläne. Der europäische Verband UEFA hat mit Boykott sämtlicher Wettbewerbe des Fußballweltverbandes gedroht. Sollte die FIFA den Plan aufrechterhalten, Vermarktungsanteile der Weltmeisterschaften an Investoren zu verkaufen. Auch der für Nord-, Mittelamerika und die Karibik zuständige Verband CONCACAF stellte sich geschlossen gegen die Pläne von FIFA-Präsident Gianni Infantino. Nach der Entschärfung des CDU-internen Konflikts um die Kabinettsumbildung droht Bundeskanzler Merz neuer Ärger. Die drei Ostministerpräsidenten von Sachsen, Sachsen-Anhalt und Thüringen stellen sich gegen eine Abschaffung der abschlagsfreien Rente nach 45 Beitragsjahren und damit gegen einen wichtigen Baustein der geplanten Reform der Alterssicherung. Sachsen-Anhalts Regierungschef Schulze im ZDF.
3: Zum einen machen wir das, um zu zeigen, wenn wir mit einer Stimme sprechen als drei Bundesländer, da sind wir viel stärker. Und wir sagen, dass bei diesen Themen, bei dem, was im Moment in Berlin diskutiert wird, wir in einzelnen Punkten, aber manchmal auch in vielen Punkten nicht mitmachen werden. Und das haben wir heute in einem Papier auch formuliert.
2: Gerade im Osten sei wichtig, wer 45 Jahre eingezahlt habe, müsse auch abschlagsfrei in Rente gehen können, so Thüringens Regierungschef Vogt. Mehr als 200 Einsatzkräfte kämpfen seit gestern gegen einen Waldbrand in den Chiemgauer Alpen. Die Behörden haben jetzt den Katastrophenfall ausgerufen. Man brauche bei der Brandbekämpfung schnellen Zugriff und schlagkräftige Hilfe. Inzwischen wurde auch Unterstützung aus Österreich angefordert. In diesem Jahr sind schon jetzt mehr Menschen in Deutschland an Hitze gestorben als sonst in ganzen Jahren. Fast 10.000 Hitzetote waren es bisher, schätzt das Robert-Koch-Institut. Mehr als die Hälfte davon führt das RKI auf die Hitzewelle in der zweiten Junihälfte zurück. Große Hitze ist besonders für ältere Menschen gefährlich. Meist ist es eine Kombination mit bestehenden Vorerkrankungen, die zum Tod führt. In Australien hat ein Buch nach 150 Jahren den Weg in eine Bibliothek zurückgefunden. Ein Mann hat es abgegeben, nachdem er es bei Renovierungsarbeiten gefunden hatte. Wer das Werk über antike griechische Bauwerke einst ausgeliehen hat, lässt sich nicht mehr klären. Die Überziehungsgebühr würde sich auf rund 17.000 Euro belaufen.
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1: Und jetzt ganz frisch die aktuelle von Christo Sarandi. Good Old Days.
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1: Und jetzt die aktuelle von Teddy Swims, Mr. Know-It-All. 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
1: Und jetzt ganz frisch die aktuelle von Nico Santos. Why don't you stay?
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1: Mit Moritz Einzel. Volle Breitseite gegen die FIFA-Investorenpläne. Der europäische Verband UEFA hat mit Boykott sämtlicher Wettbewerbe des Fußball-Weltverbandes gedroht. Sollte die FIFA den Plan aufrechterhalten, Vermarktungsanteile der Weltmeisterschaften an Investoren zu verkaufen. Auch der für Nord-, Mittelamerika und die Karibik zuständige Verband CONCACAF stellte sich geschlossen gegen die Pläne von FIFA-Präsident Gianni Infantino. Nach der Entschärfung des CDU-internen Konflikts um die Kabinettsumbildung droht Bundeskanzler Merz neuer Ärger. Die drei Ostministerpräsidenten von Sachsen, Sachsen-Anhalt und Thüringen stellen sich gegen eine Abschaffung der abschlagsfreien Rente nach 45 Beitragsjahren und damit gegen einen wichtigen Baustein der geplanten Reform der Alterssicherung. Sachsen-Anhalts Regierungschef Schulze im ZDF.
2: Zum einen machen wir das, um zu zeigen, wenn wir mit einer Stimme sprechen als drei Bundesländer, da sind wir viel stärker. Und wir sagen, dass bei diesen Themen, bei dem, was im Moment in Berlin diskutiert wird, wir in einzelnen Punkten, aber manchmal auch in vielen Punkten nicht mitmachen werden. Und das haben wir heute in einem Papier auch formuliert.
1: Gerade im Osten sei wichtig, wer 45 Jahre eingezahlt habe, müsse auch abschlagsfrei in Rente gehen können, so Thüringens Regierungschef Vogt. Mehr als 200 Einsatzkräfte kämpfen seit gestern gegen einen Waldbrand in den Chiemgauer Alpen. Die Behörden haben jetzt den Katastrophenfall ausgerufen. Man brauche bei der Brandbekämpfung schnellen Zugriff und schlagkräftige Hilfe. Inzwischen wurde auch Unterstützung aus Österreich angefordert. In diesem Jahr sind schon jetzt mehr Menschen in Deutschland an Hitze gestorben als sonst in ganzen Jahren. Fast 10.000 Hitzetote waren es bisher, schätzt das Robert-Koch-Institut. Mehr als die Hälfte davon führt das RKI auf die Hitzewelle in der zweiten Junihälfte zurück. Große Hitze ist besonders für ältere Menschen gefährlich. Meist ist es eine Kombination mit bestehenden Vorerkrankungen, die zum Tod führt. In Australien hat ein Buch...
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1: Und jetzt ganz frisch die aktuelle von Jennifer Lopez und David Guetta. Save Me Tonight. Save me tonight.
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1: Und jetzt ganz frisch die aktuelle von The Bowser, Magnetic.
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1: 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Jetzt mit einem Hit von

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0: Und jetzt die aktuelle von Olivia Rodrigo. Drop Dead.
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5: Mit Moritz Einzel. Mit ihrem beispiellosen Terroranschlag vom 7. Oktober 2023 in Israel trat die islamistische Hamas eine neue Welle der Gewalt los. Eine Folge war der jüngste Gaza-Krieg. Jetzt hat der von den USA initiierte sogenannte Friedensrat angeblich eine Vereinbarung zur vollständigen Entwaffnung der Hamas im Gazastreifen erzielt. Das teilte US-Präsident Trump mit. Er sprach von einem monumentalen Schritt hin zu dauerhaftem Frieden und Sicherheit. Die Mitgliedsverbände der Europäischen Fußballunion UEFA drohen dem Weltverband FIFA mit einem WM-Boykott, falls die FIFA den geplanten Investorendeal durchzieht. Das hat die UEFA nach einer Dringlichkeitssitzung mitgeteilt. Auch der Verband für Nord- und Mittelamerika sowie die Karibik CONCACAF stellte sich gegen die FIFA. Deren Präsident Infantino will Vermarktungsanteile an den Weltmeisterschaften an private Geldgeber verkaufen. Katastrophenfall im Chiemgau. Bei Unterwössen kämpfen hunderte Einsatzkräfte weiter gegen einen Waldbrand in einem Bergwald. Der Traunsteiner Landrat Danzer sagte, die Wetterprognose sei nicht günstig. Es sei Hilfe aus Österreich für die Löscharbeiten angefordert worden. Evakuierungen seien derzeit nicht nötig, würden aber sicherheitshalber vorbereitet. Bundeskanzler Merz droht neuer Ärger. Die drei Ostminister, Präsidenten von Sachsen, Sachsen-Anhalt und Thüringen, stellen sich gegen eine Abschaffung der abschlagsfreien Rente nach 45 Beitragsjahren und damit gegen einen wichtigen Baustein der geplanten Rentenreform. Thüringens Regierungschef Vogt im ZDF.
6: Wir sind ja nicht dafür gewählt, in Berlin angenehm aufzufallen, sondern was für unsere Menschen hier zu erreichen. 8 Millionen Leute leben in Mitteldeutschland und die erwarten, dass die Lebenswirklichkeiten auch tatsächlich gesehen werden.
5: Der Chef des CDU-Arbeitnehmerflügels Radke stellt sich hinter die Ostministerpräsidenten. Wer 45 Jahre gearbeitet, Verantwortung übernommen und seinen Beitrag geleistet habe, verdiene Respekt und Verlässlichkeit, sagte Radke dem Redaktionsnetzwerk Deutschland. Mehr als 1500 Migranten sind innerhalb einer Woche überwiegend schwimmend in die spanische Nordafrika-Exklave Ceuta gelangt. Der Regionalpräsident von Ceuta fordert deshalb, den Notstand auszurufen und das spanische Militär an der Grenze zwischen Marokko und Ceuta einzusetzen. Die Aufnahmeeinrichtungen seien völlig überlastet.
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